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1: Neblig ist es heute früh erstmal, der löst sich dann aber recht flott auf und tagsüber wird die Sonne rauskommen. Dazu bleibt es trocken, maximal werden es 20 bis 23 Grad, in den Bergen eher um 18 Grad. Morgen startet es wieder mit Nebel, später erst freundlich, dann kommen von Westen mehr Wolken rein, am späten Abend auch Regen, bis zu 23 Grad.

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1: Im Studio Dirk Justus. Der Medizin-Nobelpreis geht an zwei Deutsche. Peter Hegemann und Georg Nagel bekommen ihn zusammen mit dem US-Forscher Carl Deiseroth. Ausgezeichnet werden sie für eine Methode, mit der sich einzelne Nervenzellen im Gehirn durch Licht gezielt an- und ausknipsen lassen. 5 Tage nach dem Start des Tankrabatts klettern die Spritpreise schon wieder Richtung Ausgangsniveau. Der ADAC findet das schwer nachvollziehbar, denn Ölpreis und Euro-Dollar-Kurs haben sich demnach zuletzt kaum verändert. Deutschland ist laut Bundesnachrichtendienst stärker denn je im Visier Russlands. Moskaus Ziel sei es, Europas politische Unterstützung für die Ukraine zu brechen, so Geheimdienstchef Jäger bei einer Befragung im Bundestag. Er spricht von einem Schattenkrieg, den Russland gegen uns führt. Spaniens Regierungschef Sanchez hat vorgezogene Neuwahlen für Ende nächsten Monats angekündigt. Aktuell gibt es in Spanien eine Minderheitsregierung. Viele Reformen wurden zuletzt blockiert. Unter anderem sind letzte Maßnahmen gegen Wohnungsnot gescheitert. Das hat in Spanien zu Massenprotesten geführt.
0: Das ist das Wichtigste für den Moment. 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
2: Neblig ist es heute früh erstmal, der löst sich dann aber recht flott auf und tagsüber wird die Sonne rauskommen. Dazu bleibt es trocken, maximal werden es 20 bis 23 Grad, in den Bergen eher um 18 Grad. Morgen startet es wieder mit Nebel, später erst freundlich, dann kommen von Westen mehr Wolken rein, am späten Abend auch Regen, bis zu 23 Grad.
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0: musikalische Initialzündung für mich als Sängerin. Silbermond-Frontfrau Stefanie Kloß über Alanis Morissette, Ironic.
1: Das hat mich als Sängerin tatsächlich unglaublich geprägt. Ich habe mir diese Stimme als Vorbild genommen, habe das nachgemacht, habe das tatsächlich für mich als musikalischen Leitfaden genommen. Ne? Bevor ich angefangen habe, mich selbst irgendwie zu finden und meine eigene Stimme irgendwie zu benutzen. Und das hat mir aber unglaublich geholfen. Ich glaube, jeder braucht am Anfang erstmal jemanden, an den er sich halten kann, ne? Wo man irgendwie einen Startpunkt findet. Und das war bei mir Alanis Morissette, das werde ich nie vergessen. 90s, 90s.

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1: Neblig ist es heute früh erstmal, der löst sich dann aber recht flott auf und tagsüber wird die Sonne rauskommen. Dazu bleibt es trocken, maximal werden es 20 bis 23 Grad, in den Bergen eher um 18 Grad. Morgen startet es wieder mit Nebel, später erst freundlich, dann kommen von Westen mehr Wolken rein, am späten Abend auch Regen, bis zu 23 Grad.

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1: Im Studio Dirk Justus. Zwei Deutsche werden dieses Jahr mit dem Medizinnobelpreis ausgezeichnet. Peter Hegemann und Georg Nagel teilen sich den Preis mit dem US-Forscher Karl Dieseroth. Sie haben laut Jury den Grundstein für eine neue Ära in der Neurowissenschaft gelegt, um das Gehirn besser zu verstehen und Krankheiten zu heilen. Die Spritpreise steigen wieder und lassen die Entlastung durch den Tankrabatt schmelzen. Laut ADAC kostete der Liter Super E10 zuletzt gut 2,13 Euro im Schnitt, gerade mal 10 Cent weniger als vor dem Tankrabatt. Der senkt die Steuern auf Benzin und Diesel ja um 17 Cent. Deutschland will seine Marine und damit auch die NATO an der Nordsee besser aufstellen. Deshalb bekommt Emden einen neuen Marinehafen. Verteidigungsminister Pistorius hat dafür jetzt grünes Licht gegeben. Bis zu 2000 Menschen sollen dort künftig arbeiten. Die Deutsche Bahn testet jetzt Bodycams mit Ton. Die soll helfen, Täter besser zu überführen. Hintergrund sind fast 1000 Übergriffe auf Bahnmitarbeiter im ersten Halbjahr. Zunächst werden Mitarbeiter in Baden-Württemberg, Hessen, Rheinland-Pfalz und dem Saarland ausgestattet, später auch bundesweit.
0: Das ist das Wichtigste für den Moment. 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
2: Neblig ist es heute früh erstmal, der löst sich dann aber recht flott auf und tagsüber wird die Sonne rauskommen. Dazu bleibt es trocken, maximal werden es 20 bis 23 Grad, in den Bergen eher um 18 Grad. Morgen startet es wieder mit Nebel, später erst freundlich, dann kommen von Westen mehr Wolken rein, am späten Abend auch Regen, bis zu 23 Grad.
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0: 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Maria Blond.
1: Jimmy Destray schreibt Maria, als er sich an seine Zeit auf einer katholischen Schule erinnert. Der Song handelt von einem Teenager, der ein Mädchen aus der Ferne anhimmelt. Das Lied wird ein Riesenhit quer durch Europa und beschert der Band nach 15 Jahren Pause 1999 ein völlig unerwartetes Comeback. 90s, 90s.

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1: Neblig ist es heute früh erstmal, der löst sich dann aber recht flott auf und tagsüber wird die Sonne rauskommen. Dazu bleibt es trocken, maximal werden es 20 bis 23 Grad, in den Bergen eher um 18 Grad. Morgen startet es wieder mit Nebel, später erst freundlich, dann kommen von Westen mehr Wolken rein, am späten Abend auch Regen bis zu 23 Grad. 90s.

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1: Im Studio Dirk Justus. Der Medizinnobelpreis geht an zwei Deutsche. Peter Hegemann und Georg Nagel bekommen ihn zusammen mit dem US-Forscher Carl Dieseroth. Ausgezeichnet werden sie für eine Methode, mit der sich einzelne Nervenzellen im Gehirn durch Licht gezielt an- und ausknipsen lassen. Die E-Auto-Prämie kommt offenbar richtig gut an. Laut Umweltminister Schneider haben seit Mai schon rund 100.000 Anträge grünes Licht bekommen. Die Hälfte davon kommt von Menschen, die ein Haushaltseinkommen von höchstens 45.000 Euro haben, so Schneider in der Bild. Deutschland ist laut Bundesnachrichtendienst stärker denn je im Visier Russlands. Moskaus Ziel sei es, Europas politische Unterstützung für die Ukraine zu brechen, so Geheimdienstchef Jäger bei einer Befragung im Bundestag. Er spricht von einem Schattenkrieg, den Russland gegen uns führt. Spaniens Regierungschef Sanchez hat vorgezogene Neuwahlen für Ende nächsten Monats angekündigt. Aktuell gibt es in Spanien eine Minderheitsregierung. Viele Reformen wurden zuletzt blockiert. Unter anderem sind letzte Maßnahmen gegen Wohnungsnot gescheitert. Das hat in Spanien zu Massenprotesten geführt.
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1: Die Polizei Hessen warnt vor Telefonbetrügern. Zuletzt war eine 76-Jährige aus Nauheim von einem falschen Bankmitarbeiter angerufen worden. Einem Abholer übergab die Frau dann ihre Bankkarte zu einer angeblichen Überprüfung. Die Betrüger buchten mehrmals Geld vom Konto der Frau ab.
0: Das ist das Wichtigste für den Moment. 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
2: Neblig ist es heute Morgen, stellenweise hält sich das noch ein bisschen. Später wird es dann meistens freundlich und trocken, also perfektes Draußenwetter. Dazu wird es ziemlich mild, die Höchstwerte liegen zwischen 20 und 24 Grad. Morgen früh gibt's wieder Nebel, am Nachmittag kommt von Westen her mehr Wolken rein und Richtung Abend kann dann auch Regen starten, maximal 24 Grad.
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2: Die A3 Frankfurt Richtung Köln ist zwischen Bad Camberg und Limburg Süd nach einem Unfall gesperrt.

diesem Dienstagmorgen. Wir haben den 6.10. Schön, dass ihr dabei seid. 90s, 90s, Rob Green Morning. Guten Morgen, herzlich willkommen zur Show. Ich hoffe, dass ihr gut geschlafen habt, gut aus dem Bett gekommen seid. Dann starten wir durch mit dem coolen Sound der 90er, oder? Mark Morrison, Return of the Mac und The Sultans. Beginnt zurück ins Jahr 96. Can't take my hands off you. Herzlich willkommen zur Show.

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Robbie Williams, let me entertain you aus dem Jahr 97 an diesem Dienstagmorgen. Guten Morgen, 90s Rob Green Morning mit Kenny Doe presents the Bucketheads hier in der Show. 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
1: Im Studio Gisa Weber. In Sachsen-Anhalt kommt heute der neue Landtag zusammen. Zum Auftakt wird der Parlamentspräsident gewählt. Das BSW will dabei den AfD-Kandidaten Rausch unterstützen. Damit könnte erstmals ein AfD-Politiker an der Spitze eines Landtags stehen. Deutsche Forschung ist Spitze. Das sagt Kanzler Merz nach dem Medizinnobelpreis für Peter Hegemann und Georg Nagel. Ihre Forschung an der Optogenetik soll beispielsweise möglich machen, Krankheiten wie Blindheit zu heilen. Als nächstes werden heute die Physik-Nobelpreisgewinner verkündet. Plastikverpackungen könnten für Firmen ab Sommer teurer werden. Der Bund plant 550 Euro Steuer pro Tonne Kunststoff, berichten mehrere Medien. Damit sollen Unternehmen weniger Plastik nutzen. Laut Gesetzentwurf rechnet der Bund mit knapp 1,5 Milliarden Euro Einnahmen im Jahr. Die Spritpreise steigen wieder und lassen die Entlastung durch den Tankrabatt schmelzen. Laut ADAC kostete der Liter Super E10 zuletzt gut 2,13 Euro im Schnitt. Gerade mal 10 Cent weniger als vor dem Tankrabatt. Der senkt die Steuern auf Benzin und Diesel ja um 17 Cent.
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2: Die Polizei Hessen warnt vor Telefonbetrügern. Zuletzt war eine 76-Jährige aus Nauheim von einem falschen Bankmitarbeiter angerufen worden. Einem Abholer übergab die Frau dann ihre Bankkarte zu einer angeblichen Überprüfung. Die Betrüger buchten mehrmals Geld vom Konto der Frau ab.
0: Das ist das Wichtigste für den Moment. 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
3: Neblig ist es heute Morgen, stellenweise hält sich das noch ein bisschen. Später wird es dann meistens freundlich und trocken, also perfektes Draußenwetter. Dazu wird es ziemlich mild, die Höchstwerte liegen zwischen 20 und 24 Grad. Morgen früh gibt's wieder Nebel, am Nachmittag kommen von Westen her mehr Wolken rein und Richtung Abend kann dann auch Regen starten, maximal 24 Grad.
0: Verkehr.
3: Die A3 Frankfurt Richtung Köln ist zwischen Bad Camberg und Limburg Süd nach einem Unfall gesperrt.
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4: Kurz nach halb sechs, es ist der Dienstagmorgen. Guten Morgen, Deutschland. Rob Green hier mit 90s, 90s, Rob Green Morning, deutschlandweit. Im Digitalradio DAB+, in der App, im Web und bei den Smart Speakern. Army of Lovers Crucified und Christina Aguilera. Hier ist Genie in a Bottle.

Dan Lee, Two Times 1999. Und jetzt springen wir bei 90s, 90s Rock Remorning ins Jahr 95 aus dem 90s, 90s Rock Radio.

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2: Im Studio Gisa Weber. Ein AfD-Politiker könnte heute erstmals an die Spitze eines Parlaments gewählt werden. In Sachsen-Anhalt wählt der Landtag einen neuen Landtagspräsidenten. Das BSW hat Unterstützung für AfD-Mann Rausch zugesagt. Vor dem Parlament in Magdeburg werden Proteste erwartet. Friedrich Merz feiert den Medizinnobelpreis für zwei deutsche Forscher. Deutsche Forschung ist spitze, sagte der Kanzler. Ausgezeichnet wurden Peter Hegemann und Georg Nagel. Ihre Forschung hilft zu verstehen, wie das Gehirn funktioniert. Heute wird verkündet, wer den Physiknobelpreis bekommt. Für Firmen könnten Plastikverpackungen ab Sommer teurer werden. Geplant sind 550 Euro Steuer pro Tonne Kunststoff, berichten mehrere Medien. Das soll Verpackungsmüll senken und dem Bund mehr Geld bringen. Im Jahr werden laut Prognose knapp 1,5 Milliarden Euro Einnahmen erwartet. 11 Jahre nach dem Germanwings-Absturz in den Alpen gibt es am Landgericht Braunschweig heute noch ein Urteil. Es geht um die Verantwortung des Staates. Angehörige fordern Schadenersatz. Sie sagen, das Luftfahrtbundesamt hätte den Co-Piloten, der die Maschine abstürzen ließ, strenger überprüfen müssen.
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2: Hessen wirbt weiter für eine Verschärfung des Strafrechts im Bereich Antisemitismus. Die Landesregierung will, dass Aussagen strafbar werden, die das Existenzrecht Israels leugnen. Ein neues Gutachten zeigt, so eine Gesetzesänderung wäre verfassungskonform. Die Bundesregierung hat dagegen weiter Bedenken.
1: Das ist das Wichtigste für den Moment. 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
3: Neblig ist es heute Morgen. Stellenweise hält sich das noch ein bisschen. Später wird es dann meistens freundlich und trocken. Also perfektes Draußenwetter. Dazu wird es ziemlich mild. Die Höchstwerte liegen zwischen 20 und 24 Grad. Morgen früh gibt's wieder Nebel, am Nachmittag kommen von Westen her mehr Wolken rein und Richtung Abend kann dann auch Regen starten, maximal 24 Grad.
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3: In Eschwege ist die Reichensechser Straße zwischen der B452, der Augusterstraße und der Lessingstraße in beiden Richtungen wegen eines Feuerwehreinsatzes gesperrt.
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5: Es ist kurz nach 6 an diesem Dienstag, den 6.10. 90s, 90s, Rob Green Morning. Guten Morgen, ich hoffe, dass ihr gut aus dem Bett gekommen seid und Bock auf den Dienstag mit uns habt. Ihr habt selbstverständlich Bock auf den coolen Sound der 90er, sonst hättet ihr uns nicht eingeschaltet. Wham-Do Project, King of My Castle und Celebration the Fun Factory.

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1: Yes, das wird wirklich sehr, sehr geil, was Neues hier bei 90s, 90s. Rob Green an diesem Dienstag. 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

Crystal Waters in der Show. 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Zum Aufstehen mit dem coolen Sound der 90er und 94 Riesenerfolg für Take That. Hier ist

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2: Im Studio Gisa Weber. Ein AfD-Politiker könnte heute erstmals an die Spitze eines Parlaments gewählt werden. In Sachsen-Anhalt wählt der Landtag einen neuen Landtagspräsidenten. Das BSW hat Unterstützung für AfD-Mann Rausch zugesagt. Vor dem Parlament in Magdeburg werden Proteste erwartet. Immer mehr Menschen wollen den Kriegsdienst verweigern. Von Januar bis August gingen bereits gut 12.000 Anträge ein. Rund 8.000 mehr als im gesamten vergangenen Jahr, berichtet das Redaktionsnetzwerk Deutschland. Darunter sind neben Soldaten und Reservisten auch Ungediente, trotz ausgesetzter Wehrpflicht. Friedrich Merz feiert den Medizinnobelpreis für zwei deutsche Forscher. Deutsche Forschung ist spitze, sagte der Kanzler. Ausgezeichnet wurden Peter Hegemann und Georg Nagel. Ihre Forschung hilft zu verstehen, wie das Gehirn funktioniert. Heute wird verkündet, wer den Physiknobelpreis bekommt. Norwegen will Smart Glasses, also Brillen mit Kameras, an bestimmten Orten verbieten. Zum Beispiel in Parks, Schulen, Einkaufszentren und Museen. Grund sind Datenschutzbedenken. Die Hauptstadt Oslo hat bereits ein Verbot der Brillen an Schulen beschlossen.
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2: Hessen wirbt weiter für eine Verschärfung des Strafrechts im Bereich Antisemitismus. Die Landesregierung will, dass Aussagen strafbar werden, die das Existenzrecht Israels leugnen. Ein neues Gutachten zeigt, so eine Gesetzesänderung wäre verfassungskonform. Die Bundesregierung hat dagegen weiter Bedenken.
1: Das ist das Wichtigste für den Moment. 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
3: Neblig ist es heute Morgen, stellenweise hält sich das noch ein bisschen. Später wird es dann meistens freundlich und trocken, also perfektes Draußenwetter. Dazu wird es ziemlich mild, die Höchstwerte liegen zwischen 20 und 24 Grad. Morgen früh gibt's wieder Nebel, am Nachmittag kommen von Westen her mehr Wolken rein und Richtung Abend kann dann auch Regen starten, maximal 24 Grad.
1: Verkehr.
3: In Eschwege ist die Reichensechserstraße in beiden Richtungen zwischen der B452, Augusta-Straße und Lessingstraße wegen eines Feuerwehreinsatzes gesperrt.
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6: 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Kurz nach 6:30. Guten Morgen zusammen an diesem Dienstag. Gleich die Timeline. Wir schauen mal, was an diesem 6. Oktober in den 90ern los war. Bis dahin Master Boys, Land of Dreaming und Summer Vibes. Passend zu dem tatsächlich Frühherbst, spätsommerlichem Wetter im Moment. Es ist wirklich sehr angenehm sonnig in den meisten Teilen Deutschlands, zumindest tagsüber. Hier ist KENI, Summer Dreaming, the Bacardi Feeling.

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1: Guten Morgen Deutschland, Rob Green, 6. Oktober. Danke fürs Einschalten. Hochzeitsglocken läuten heute im Jahr 91 auf Michael Jacksons Neverland Ranch. Es ist die 7. Hochzeit von Elizabeth Taylor, die hier begangen wird. Bräutigam ist der Bauarbeiter Larry Fortensky. Die Ehe hält immerhin rund 6 Jahre bis 97. Und wir nehmen uns heute mal die Top 3 der deutschen Charts.

0: britische Band rund um Linda Perry. Die Four Non Blondes führen die Charts an in der Woche mit dem ja, weltweiten Hit. Und das klingt immer, wenn ich sage, wir Messenger-Dienst WhatsApp. Four Non Blondes. Und das war der 6.10. in den 90ern. 90s.
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Rob Green, Dienstagmorgen, guten Morgen. Und denk dran, über 20 verschiedene Radios in der App und im Web mit verschiedenen Styles, zum Beispiel 90s Love Songs und daraus Donna Lewis.

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1: Im Studio Gisa Weber. In Sachsen-Anhalt kommt heute der neue Landtag zusammen. Zum Auftakt wird der Parlamentspräsident gewählt. Das BSW will dabei den AfD-Kandidaten Rausch unterstützen. Damit könnte erstmals ein AfD-Politiker an der Spitze eines Landtags stehen. Immer mehr Menschen wollen den Kriegsdienst verweigern. Von Januar bis August gingen bereits gut 12.000 Anträge ein. Rund 8.000 mehr als im gesamten vergangenen Jahr, berichtet das Redaktionsnetzwerk Deutschland. Darunter sind neben Soldaten und Reservisten auch Ungediente, trotz ausgesetzter Wehrpflicht. 11 Jahre nach dem Germanwings-Absturz fordern 30 Angehörige Schadenersatz vom Staat. Sie werfen dem Luftfahrtbundesamt vor, den psychisch belasteten Co-Piloten nicht besser überprüft zu haben. Heute entscheidet das Landgericht Braunschweig. Klagen gegen Lufthansa waren bereits gescheitert. Deutsche Forschung ist Spitze. Das sagt Kanzler Merz nach dem Medizinnobelpreis für Peter Hegemann und Georg Nagel. Ihre Forschung an der Optogenetik soll beispielsweise möglich machen, Krankheiten wie Blindheit zu heilen. Als nächstes werden heute die Physik-Nobelpreisgewinner verkündet.
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1: Die Polizei Hessen warnt vor Telefonbetrügern. Zuletzt war eine 76-Jährige aus Nauenheim von einem falschen Bankmitarbeiter angerufen worden. Einem Abholer übergab die Frau dann ihre Bankkarte zu einer angeblichen Überprüfung. Die Betrüger buchten mehrmals Geld vom Konto der Frau ab.
0: Das ist das Wichtigste für den Moment. 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
2: Nebel gibt es heute Morgen erstmal, der lichtet sich dann aber. Danach wird es meist sonnig und trocken und die Höchstwerte liegen zwischen 20 und 24 Grad. In höheren Lagen bleibt es etwas kühler, da sind es um 18 Grad. Morgen startet es nochmal mit Nebel, später kommen von Westen mehr Wolken rein und zum Abend kann dann Regen losgehen bei maximal 24 Grad.
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2: Die A3 Würzburg Richtung Frankfurt ist zwischen Obertshausen und Offenbach nach einem Unfall gesperrt. 5 Kilometer Stau auf der A643 Mainz Richtung Wiesbaden zwischen dem Dreieck Mainz und dem Schiersteiner Kreuz. Und in Eschwege ist die Reichensechserstraße zwischen der B452, Augusterstraße und Lessingstraße in beiden Richtungen wegen eines Feuerwehreinsatzes gesperrt.
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4: 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Kurz nach 7 an diesem Dienstag. Traumhaften guten Morgen. 90s Rob Green Morning mit Robin S. Show Me Love aus dem Jahr 93 und 97 mit Laura Nonchei. Hier ist Neck.

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McCoy, Automatic Lover an diesem Dienstag, den 6.10. 90s Robbery Morning. Und hier ist Snoop Doggy Dogg.

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1: Im Studio Gisa Weber. In Sachsen-Anhalt kommt heute der neue Landtag zusammen. Zum Auftakt wird der Parlamentspräsident gewählt. Das BSW will dabei den AfD-Kandidaten Rausch unterstützen. Damit könnte erstmals ein AfD-Politiker an der Spitze eines Landtags stehen. Für Firmen sollen Plastikverpackungen ab Sommer wohl teurer werden. Geplant sind 550 Euro Steuer pro Tonne Kunststoff, berichten mehrere Medien. Das soll Verpackungsmüll senken und dem Bund mehr Geld bringen. Im Jahr werden laut Prognose knapp 1,5 Milliarden Euro Einnahmen erwartet. Die Schülerproteste in Frankreich gehen weiter. Dabei wurden schon mehrere Jugendliche schwer verletzt. In hunderten Schulen gab es Unruhen. Heute sollen weitere große Proteste stattfinden. Ähnliche Demos gibt es mittlerweile in Belgien. Auch hier gab es Verletzte und Festnahmen. Die diesjährige Nobelpreiswoche geht weiter. Heute wird in Stockholm verkündet, wer den Physik-Nobelpreis bekommt. In den kommenden Tagen folgen noch Chemie, Literatur, Wirtschaft und der Friedensnobelpreis. Gestern gab es schon Grund zur Freude in Deutschland. Peter Hegemann und Georg Nagel holten den Medizin-Nobelpreis.
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1: Die Polizei Hessen warnt vor Telefonbetrügern. Zuletzt war eine 76-Jährige aus Nauenheim von einem falschen Bankmitarbeiter angerufen worden. Einem Abholer übergab die Frau dann ihre Bankkarte zu einer angeblichen Überprüfung. Die Betrüger buchten mehrmals Geld vom Konto der Frau ab.
0: Das ist das Wichtigste für den Moment. 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
2: Nebel gibt es heute Morgen erstmal, der lichtet sich dann aber. Danach wird es meist sonnig und trocken und die Höchstwerte liegen zwischen 20 und 24 Grad. In höheren Lagen bleibt es etwas kühler, da sind es um 18 Grad. Morgen startet es nochmal mit Nebel, später kommen von Westen mehr Wolken rein und zum Abend kann dann Regen losgehen bei maximal 24 Grad.
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2: Die A3 Würzburg Richtung Frankfurt ist zwischen Obertshausen und Offenbach nach einem Unfall gesperrt. Es staut sich auf der A643 Mainz Richtung Wiesbaden zwischen dem Dreieck Mainz und dem Schiersteiner Kreuz auf 5 Kilometern. Und in Eschwege ist die Reichensechser Straße in beiden Richtungen zwischen der B452, der Augusterstraße und der Lessingstraße wegen eines Feuerwehreinsatzes gesperrt.
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3: 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Traumhaften guten Morgen, Deutschland, egal wo ihr seid. Wir sind deutschlandweit im Digitalradio DAB Plus in der kostenlosen Sender-App auf 90s.de und bei den Smart Speakern. Und ihr bekommt selbstverständlich durchgehend den coolen Sound der 90er. Getting Jiggy with it, Will Smith und Seals Crazy.

Will Smith bei 90s Radio, Getting Jiggy With It, Rob Green, guten Morgen. Das hier ist einer von meinen Lieblingssongs aller Zeiten. Ich liebe die Melodie und den Gesang. 99 mit L'Amour Toujours, Gigi D'Agostino.

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1: Im Studio Gisa Weber. Ein AfD-Politiker könnte heute erstmals an die Spitze eines Parlaments gewählt werden. In Sachsen-Anhalt wählt der Landtag einen neuen Landtagspräsidenten. Das BSW hat Unterstützung für AfD-Mann Rausch zugesagt. Vor dem Parlament in Magdeburg werden Proteste erwartet. Firmen sollen weniger Plastik nutzen. Dafür will der Bund Verpackungen aus Kunststoff offenbar teurer machen. Ab Sommer sind 550 Euro Steuer pro Tonne geplant, berichten mehrere Medien. Damit rechnet der Bund mit Einnahmen von rund 1,5 Milliarden Euro im Jahr. Die diesjährige Nobelpreiswoche geht weiter. Heute wird in Stockholm verkündet, wer den Physik-Nobelpreis bekommt. In den kommenden Tagen folgen noch Chemie, Literatur, Wirtschaft und der Friedensnobelpreis. Gestern gab es schon Grund zur Freude in Deutschland. Peter Hegemann und Georg Nagel holten den Medizin-Nobelpreis. Die Lage auf der arabischen Halbinsel spitzt sich weiter zu. Die Houthi-Miliz im Jemen hat offenbar erneut Ziele in Saudi-Arabien angegriffen. In der Hauptstadt Riad gab es mehrere Explosionen. Jetzt wollen die Türkei und Pakistan ihren Verbündeten Saudi-Arabien mit Soldaten unterstützen.
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1: Hessen wirbt weiter für eine Verschärfung des Strafrechts im Bereich Antisemitismus. Die Landesregierung will, dass Aussagen strafbar werden, die das Existenzrecht Israels leugnen. Ein neues Gutachten zeigt, so eine Gesetzesänderung wäre verfassungskonform. Die Bundesregierung hat dagegen weiter Bedenken.
0: Das ist das Wichtigste für den Moment. 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
2: Nebel gibt es heute Morgen erstmal, der lichtet sich dann aber. Danach wird es meist sonnig und trocken und die Höchstwerte liegen zwischen 20 und 24 Grad. In höheren Lagen bleibt es etwas kühler, da sind es um 18 Grad. Morgen startet es nochmal mit Nebel, später kommen von Westen mehr Wolken rein und zum Abend kann dann Regen losgehen bei maximal 24 Grad.
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2: 5 Kilometer Stau auf der A67 Mannheim Richtung Darmstadt zwischen Gernsheim und Zungstadt. Es staut sich auf der A643 Mainz Richtung Wiesbaden zwischen dem Dreieck Mainz und dem Schiersteiner Kreuz auf 5 Kilometern. Und in Eschwege ist die Reichensechser Straße zwischen der B452, der Augusterstraße und der Lessingstraße in beiden Richtungen wegen eines Feuerwehreinsatzes gesperrt.
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3: Es ist kurz nach 8 an diesem Dienstag. 90s Rob Green Morning. Guten Morgen zusammen. Wickfield gleich in der Show mit Saturday Night. Aber wir starten mit einer sehr schönen Ballade. Wir gehen zurück ins Jahr 91. Hier mit To Be With You, Mr. Bay.

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1: Dienstag, Rob Green, guten Morgen. 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

94 rauf und runter gehört. Zu Recht. Oh, ich liebe sowas. The Offspring mit Self-Esteem. Dienstag, guten Morgen Deutschland. Hier ist Rob Green mit dem coolen Sound der 90er. Stack a Bow. Here we go nach Ace of Base. Zurück ins Jahr 93. The Wheel

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1: Im Studio Gisa Weber. In Sachsen-Anhalt kommt heute der neue Landtag zusammen. Zum Auftakt wird der Parlamentspräsident gewählt. Das BSW will dabei den AfD-Kandidaten Rausch unterstützen. Damit könnte erstmals ein AfD-Politiker an der Spitze eines Landtags stehen. Immer mehr Menschen wollen den Kriegsdienst verweigern. Von Januar bis August gingen bereits gut 12.000 Anträge ein. Rund 8.000 mehr als im gesamten vergangenen Jahr, berichtet das Redaktionsnetzwerk Deutschland. Darunter sind neben Soldaten und Reservisten auch Ungediente, trotz ausgesetzter Wehrpflicht. 11 Jahre nach dem Germanwings-Absturz in den Alpen gibt es am Landgericht Braunschweig heute noch ein Urteil. Es geht um die Verantwortung des Staates. Angehörige fordern Schadenersatz. Sie sagen, das Luftfahrtbundesamt hätte den Co-Piloten, der die Maschine abstürzen ließ, strenger überprüfen müssen. Fast eine Woche nach dem Start des Tankrabatts klettern die Spritpreise schon wieder Richtung Ausgangsniveau. Der ADAC findet das schwer nachvollziehbar. Den Ölpreis und Euro-Dollar-Kurs haben sich demnach zuletzt kaum verändert.
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1: Hessen wirbt weiter für eine Verschärfung des Strafrechts im Bereich Antisemitismus. Die Landesregierung will, dass Aussagen strafbar werden, die das Existenzrecht Israels leugnen. Ein neues Gutachten zeigt, so eine Gesetzesänderung wäre verfassungskonform. Die Bundesregierung hat dagegen weiter Bedenken.
0: Das ist das Wichtigste für den Moment. 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
2: Nebel gibt es heute Morgen erstmal, der lichtet sich dann aber. Danach wird es meist sonnig und trocken und die Höchstwerte liegen zwischen 20 und 24 Grad. In höheren Lagen bleibt es etwas kühler, da sind es um 18 Grad. Morgen startet es nochmal mit Nebel, später kommen von Westen mehr Wolken rein und zum Abend kann dann Regen losgehen bei maximal 24 Grad.
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2: Es staut sich auf der A67 Mannheim Richtung Darmstadt zwischen Gernsheim und Pfungstadt auf 5 Kilometern. 4 Kilometer Stop and Go auf der A643 Mainz Richtung Wiesbaden zwischen dem Dreieck Mainz und dem Schiersteiner Kreuz. Und in Eschwege ist die Reichensechser Straße in beiden Richtungen zwischen der B452, der Augustastraße und der Lessingstraße wegen eines Feuerwehreinsatzes gesperrt.
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4: 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Kurz nach 8:30 an diesem Dienstag. Rob Green, guten Morgen zusammen. Vielen lieben Dank fürs Einschalten. Gleich die Timeline. Wir schauen mal, was an diesem 6. Oktober in den 90ern los war. Bis dahin Madonnas Deeper and Deeper und Natalie Imbruglia. Gehen wir zurück ins Jahr 97. Hier ist Torn.

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1: Rob Green, guten Morgen. 6.10. Und Hochzeitsglocken läuten heute im Jahr 91 auf Michael Jacksons Netherland Ranch. Es ist die 7. Hochzeit von Elizabeth Taylor, die hier begangen wird. Bräutigam ist der Bauarbeiter Larry Fortensky. Die Ehe hält immerhin rund 6 Jahre, also bis 97. Und wir nehmen uns heute mal die Top 3 der deutschen Charts vor. Und zwar am heutigen Datum im Jahr 93 auf der 3 ist Hathaway mit Life. Die 2 geht an Freddie Mercury, Living on My Own. Und an der Spitze der deutschen Charts Anfang Oktober 93 die amerikanische Band rund um Linda Perry. Richtig, die Four Non Blondes führen die Charts in der Woche an mit dem Song What's Up. Und das war der 6.10. in den 90ern. 90s.
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Texas Wu-Tang Clan. Ich habe die Wu-Tang Clan Jungs echt geliebt in den 90ern. Das ist Say What You Want All Day Every Day aus dem Jahr 97. So, denkt dran, in der App und im Web über 20 verschiedene Radios. 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Songs, die Anfang der 2000er und Ende der 90er liefen. Also quasi der Millennium Sound. Und deswegen gehen wir jetzt bei 90s Zeros Radio ins Jahr 2000. Sehr geiler Song von Wheatus. Hier ist Teenage Dirtbag.

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1: Im Studio Gisa Weber. In Sachsen-Anhalt kommt heute der neue Landtag zusammen. Zum Auftakt wird der Parlamentspräsident gewählt. Das BSW will dabei den AfD-Kandidaten Rausch unterstützen. Damit könnte erstmals ein AfD-Politiker an der Spitze eines Landtags stehen. Immer mehr Menschen wollen den Kriegsdienst verweigern. Von Januar bis August gingen bereits gut 12.000 Anträge ein. Rund 8.000 mehr als im gesamten vergangenen Jahr, berichtet das Redaktionsnetzwerk Deutschland. Darunter sind neben Soldaten und Reservisten auch Ungediente, trotz ausgesetzter Wehrpflicht. 11 Jahre nach dem Germanwings-Absturz in den Alpen gibt es am Landgericht Braunschweig heute noch ein Urteil. Es geht um die Verantwortung des Staates. Angehörige fordern Schadenersatz. Sie sagen, das Luftfahrtbundesamt hätte den Co-Piloten, der die Maschine abstürzen ließ, strenger überprüfen müssen. Für Firmen sollen Plastikverpackungen ab Sommer wohl teurer werden. Geplant sind 550 Euro Steuer pro Tonne Kunststoff, berichten mehrere Medien. Das soll Verpackungsmüll senken und dem Bund mehr Geld bringen. Im Jahr werden laut Prognose knapp 1,5 Milliarden Euro Einnahmen erwartet.
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1: Die Polizei Hessen warnt vor Telefonbetrügern. Zuletzt war eine 76-Jährige aus Nauenheim von einem falschen Bankmitarbeiter angerufen worden. Einem Abholer übergab die Frau dann ihre Bankkarte zu einer angeblichen Überprüfung. Die Betrüger buchten mehrmals Geld vom Konto der Frau ab.
0: Das ist das Wichtigste für den Moment. 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
2: Sonnig ist es heute Vormittag und nach dem Nebel läuft das ziemlich trocken durch. Später bleibt's meist freundlich mit viel Sonne. Nur ein paar Wolken sind mal dabei. Die Höchstwerte liegen bei 20 bis 24 Grad. Morgen erst wieder Nebel, dann Sonne. Am Abend kommt von Westen Regen rein. Vereinzelt auch mal mit Gewitter, maximal bis 24 Grad.
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2: Auf der A67 Mannheim-Darmstadt. Vorsicht, zwischen Gernsheim und Pfungstadt läuft eine Person auf der Straße rum. Auf der A67 Mannheim Richtung Darmstadt gibt es zwischen Gernsheim und Pfungstadt 2 Kilometer Stop and Go. Da ist die Autobahn auf 2 Spuren verengt. Und in Eschwege ist die Reichensechser Straße zwischen der B452, der Augusta Straße und der Lessingstraße in beiden Richtungen wegen eines Feuerwehreinsatzes gesperrt.

9 an diesem Dienstag. 90s, 90s at work. Rob Green, guten Morgen. Die At Work Playlist für die nächsten 20 Minuten. 702, Roxette, George Michael, Captain Hollywood Project und wir starten 96. Quit playing games with my heart. Hier sind die Backstreet Boys.

0: Rob Green, guten Morgen zusammen. 90s, 90s at work an diesem Dienstag. So, das ist hier König Boris von Fettes Brot.
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Roxette by 90s, 90s Radio, sleeping in my car. 90s, 90s at work an diesem Dienstag. Die meisten von euch jetzt auf der Arbeit. Die Playlist at work, where love is all around. Daft Punk, bisschen Dance gleich around the world und zurück ins Jahr 99. 90s, 90s Rob Green Morning, 702.

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1: Im Studio Gisa Weber. Ein AfD-Politiker könnte heute erstmals an die Spitze eines Parlaments gewählt werden. In Sachsen-Anhalt wählt der Landtag einen neuen Landtagspräsidenten. Das BSW hat Unterstützung für AfD-Mann Rausch zugesagt. Vor dem Parlament in Magdeburg werden Proteste erwartet. Firmen sollen weniger Plastik nutzen. Dafür will der Bund Verpackungen aus Kunststoff offenbar teurer machen. Ab Sommer sind 550 Euro Steuer pro Tonne geplant, berichten mehrere Medien. Damit rechnet der Bund mit Einnahmen von rund 1,5 Milliarden Euro im Jahr. 11 Jahre nach dem Germanwings-Absturz fordern 30 Angehörige Schadenersatz vom Staat. Sie werfen dem Luftfahrtbundesamt vor, den psychisch belasteten Co-Piloten nicht besser überprüft zu haben. Heute entscheidet das Landgericht Braunschweig. Klagen gegen Lufthansa waren bereits gescheitert. Die diesjährige Nobelpreiswoche geht weiter. Heute wird in Stockholm verkündet, wer den Physik-Nobelpreis bekommt. In den kommenden Tagen folgen noch Chemie, Literatur, Wirtschaft und der Friedensnobelpreis. Gestern gab es schon Grund zur Freude in Deutschland. Peter Hegemann und Georg Nagel holten den Medizin-Nobelpreis.
0: Hessen Update.
1: Die Polizei Hessen warnt vor Telefonbetrügern. Zuletzt war eine 76-Jährige aus Nauenheim von einem falschen Bankmitarbeiter angerufen worden. Einem Abholer übergab die Frau dann ihre Bankkarte zu einer angeblichen Überprüfung. Die Betrüger buchten mehrmals Geld vom Konto der Frau ab.
0: Das ist das Wichtigste für den Moment. 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
2: Sonnig ist es heute Vormittag und nach dem Nebel läuft das ziemlich trocken durch. Später bleibt's meist freundlich mit viel Sonne, nur ein paar Wolken sind mal dabei. Die Höchstwerte liegen bei 20 bis 24 Grad. Morgen erst wieder Nebel, dann Sonne. Am Abend kommt von Westen Regen rein, vereinzelt auch mal mit Gewitter, maximal bis 24 Grad.
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2: 5 Kilometer Stau gibt es auf der A5 Kassel Richtung Frankfurt zwischen Friedberg und dem Bad Homburger Kreuz nach einem Unfall. Auf der A67 Mannheim Richtung Darmstadt sind es zwischen Gernsheim und Funkstadt 2 Kilometer Stau. Dort ist die Straße auf 2 Spuren verengt. Und in Eschwege ist die Reichensechser Straße in beiden Richtungen zwischen der B452, der Augustastraße und der Lessingstraße wegen eines Feuerwehreinsatzes gesperrt.
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4: Kurz nach 9:30, 90s at Work an diesem Dienstag. Guten Morgen, Informer gleich 92 von Snow und am Ende des Jahrzehnts. Für mich einer der talentiertesten DJs und Produzenten der 90s, wenn nicht überhaupt. Hier mit Why Does My Heart Feel So Bad? Hier ist Moby.

0: Wes Alaney. Das war's von mir, Rob Green, gleich Marie bei der Arbeit. Aber jetzt aus unserem 90s Hip-Hop Deutschradio in der App und auf 90s90s.de. MFG mit freundlichen Grüßen. Hier sind die fantastischen vier.
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1: Im Studio Gisa Weber. Ein AfD-Politiker könnte heute erstmals an die Spitze eines Parlaments gewählt werden. In Sachsen-Anhalt wählt der Landtag einen neuen Landtagspräsidenten. Das BSW hat Unterstützung für AfD-Mann Rausch zugesagt. Vor dem Parlament in Magdeburg werden Proteste erwartet. Die diesjährige Nobelpreiswoche geht weiter. Heute wird in Stockholm verkündet, wer den Physik-Nobelpreis bekommt. In den kommenden Tagen folgen noch Chemie, Literatur, Wirtschaft und der Friedensnobelpreis. Gestern gab es schon Grund zur Freude in Deutschland. Peter Hegemann und Georg Nagel holten den Medizin-Nobelpreis. Im Kanzleramt treffen sich heute Vertreter von Wirtschaftsverbänden mit Kanzler Merz. Sie fordern, dass die Reformen schnell und umfassend auf den Weg gebracht werden. Sozialverbände und auch die SPD kritisieren dagegen, das Paket sei nicht sozial genug und müsse nachgebessert werden. Die Spritpreise steigen wieder und lassen die Entlastung durch den Tankrabatt schmelzen. Laut ADAC kostete der Liter Super E10 zuletzt gut 2,13 Euro im Schnitt. Gerade mal 10 Cent weniger als vor dem Tankrabatt. Der senkt die Steuern auf Benzin und Diesel ja um 17 Cent.
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1: Hessen wirbt weiter für eine Verschärfung des Strafrechts im Bereich Antisemitismus. Die Landesregierung will, dass Aussagen strafbar werden, die das Existenzrecht Israels leugnen. Ein neues Gutachten zeigt, so eine Gesetzesänderung wäre verfassungskonform. Die Bundesregierung hat dagegen weiter Bedenken.
0: Das ist das Wichtigste für den Moment. 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
2: Sonnig ist es heute Vormittag und nach dem Nebel läuft das ziemlich trocken durch. Später bleibt's meist freundlich mit viel Sonne, nur ein paar Wolken sind mal dabei. Die Höchstwerte liegen bei 20 bis 24 Grad. Morgen erst wieder Nebel, dann Sonne. Am Abend kommt von Westen Regen rein, vereinzelt auch mal mit Gewitter, maximal bis 24 Grad.
0: Verkehr.
2: 5 Kilometer Stau auf der A5 Kassel Richtung Frankfurt zwischen Friedberg und dem Bad Homburger Kreuz nach einem Unfall. Und in Eschwege ist die Reichensechser Straße in beiden Richtungen zwischen der B452, der Augusterstraße und der Lessingstraße wegen eines Feuerwehreinsatzes gesperrt.
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3: Kurz nach 10 an diesem Dienstag. Hallo ihr Lieben. Jetzt hätte ich beinahe gesagt, ihr habt bestimmt noch Konfetti im Haar. Aber ich bin mir ganz sicher, dass Nana nach seinem Geburtstag gestern kein Konfetti im Haar hat. Aber vielleicht ja in der Hosentasche. Er ist nämlich 58 Jahre alt geworden und hat sich hoffentlich selber kräftig gefeiert. Gleich haben wir ihn hier mit Lonely. Vorher Turnaround, Pets and Small. Und wer jetzt Nana nicht vor Augen hat, der gute Mann hat eine Glatze.

0: 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Und jetzt Robs Hit Stories. 90s Hits und die Story dahinter. Children, Robert Miles. Robert Miles.
1: Mit Children will Robert Miles nicht nur Musik machen, sondern Leben retten. In den 90ern verunglückten nach Raves in Italien viele Clubgänger im Auto, weil sie durch Tanzen und Drogenkonsum zu aufgekratzt sind. Children soll als ruhiger Rauschmeißer-Song für Entspannung sorgen. Die Idee geht auf und der Track landet in 12 Ländern auf Platz 1 und ist alles andere als ein Rauschmeißer-Song.
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0: Wir sind gespannt. 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
1: 6. Oktober, Hochzeitsglocken läuten heute im Jahr 1991 auf Michael Jacksons Neverland Ranch. Ja, es ist die 7. Hochzeit von Elizabeth Taylor, die hier begangen wird. Bräutigam ist der Bauarbeiter Larry Fortensky. Die Ehe hält immerhin rund 6 Jahre, also bis 1997. Und jetzt nehmen wir uns nochmal schnell die Top 3 der deutschen Charts vor, und zwar am heutigen Datum im Jahr 1993. Auf der 3 rangiert Hathaway. Life, die 2 geht posthum an Freddie Mercury. Living on my own. Und an der Spitze der deutschen Charts Anfang Oktober 93 ist dieser Hit hier.

0: Die amerikanische Band rund um Linda Perry, die Four Non Blondes, führen die Charts in dieser Woche an mit ihrem Welthit What's Up.
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2: Sonnig ist es heute Vormittag und nach dem Nebel läuft das ziemlich trocken durch. Später bleibt's meist freundlich mit viel Sonne, nur ein paar Wolken sind mal dabei. Die Höchstwerte liegen bei 20 bis 24 Grad. Morgen erst wieder Nebel, dann Sonne. Am Abend kommt von Westen Regen rein, vereinzelt auch mal mit Gewitter, maximal bis 24 Grad.
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2: In Eschwege ist die Reichensechser Straße zwischen der B452, Augusterstraße und Lessingstraße in beiden Richtungen wegen eines Feuerwehreinsatzes gesperrt.
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Die Venga Boys hier an diesem Dienstag mit Marie. 90s läuft und ich muss ja mal wirklich sagen, ich bin ein bisschen überrascht. Wir alle kennen ihre Stimme, singen mit ihr mit und sie war ein absolutes 90s Wunderwerk stimmlich. Warum hat diese Dame nur 801 Follower auf Instagram? Die Rede ist von Shani Campbell, die Stimme hinter dem Projekt, was wir jetzt hier hören. Don't Give Me Your Life, Alex Party aus dem House Radio. Also klickt euch mal rein, Freunde, gebt ihr mal einen kleinen Follow hier und genießt sie und holt euch noch mehr davon in der kostenfreien Sender-App.

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1: Im Studio Gisa Weber. Der ehemalige BND-Chef August Hanning ist wegen Spionageverdachts festgenommen worden. Die Bundesanwaltschaft wirft ihm vor, dass er geheime Informationen aus dem Bundesnachrichtendienst gegen Geld von einem ehemaligen Mitarbeiter bekommen haben soll. Diese Infos wollte er demnach weiterverkaufen. In Sachsen-Anhalt kommt heute der neue Landtag zusammen. Zum Auftakt wird der Parlamentspräsident gewählt. Das BSW will dabei den AfD-Kandidaten Rausch unterstützen. Damit könnte erstmals ein AfD-Politiker an der Spitze eines Landtags stehen. Deutsche Forschung ist Spitze. Das sagt Kanzler Merz nach dem Medizinnobelpreis für Peter Hegemann und Georg Nagel. Ihre Forschung an der Optogenetik soll beispielsweise möglich machen, Krankheiten wie Blindheit zu heilen. Als nächstes werden heute die Physik-Nobelpreisgewinner verkündet. Für Firmen sollen Plastikverpackungen ab Sommer wohl teurer werden. Geplant sind 550 Euro Steuer pro Tonne Kunststoff, berichten mehrere Medien. Das soll Verpackungsmüll senken und dem Bund mehr Geld bringen. Im Jahr werden laut Prognose knapp 1,5 Milliarden Euro Einnahmen erwartet.
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1: Die Polizei Hessen warnt vor Telefonbetrügern. Zuletzt war eine 76-Jährige aus Nauenheim von einem falschen Bankmitarbeiter angerufen worden. Einem Abholer übergab die Frau dann ihre Bankkarte zu einer angeblichen Überprüfung. Die Betrüger buchten mehrmals Geld vom Konto der Frau ab.
0: Das ist das Wichtigste für den Moment. 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
2: Meist sonnig ist es gerade, dazu nur ein paar Wolken und es bleibt trocken. Bis zum Mittag ändert sich da kaum was und die Höchstwerte landen bei 20 bis 24 Grad. Morgen startet es wieder freundlich, am Nachmittag kommen von Westen mehr Wolken rein und später kann auch Regen einsetzen, maximal noch 24 Grad.
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2: Auf der B43 Kelsterbach-Rüsselsheim. Achtung, in beiden Richtungen zwischen Raunheim und der B519 Mainzer Straße in Rüsselsheim am Main ist eine Person auf der Fahrbahn. Und in Eschwege ist die Reichensechser Straße zwischen der B452, Augusterstraße und Lessingstraße in beiden Richtungen wegen eines Feuerwehreinsatzes gesperrt.
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3: Gestern standen sie noch live on stage, die verbliebenen Ladies von TLC, und zwar in Texas in Irving. Und jetzt sind sie hier bei uns im Programm. Auf der Bühne standen sie übrigens mit Salt and Pepper, En Vogue. Und es geht morgen weiter nach Phoenix, Arizona. Also die haben gut zu tun. Wir hören jetzt No Scrubs um kurz nach 11.

0: Hit, der sich selbst aufs Korn nimmt. Star-Produzent Dieter Falk über Genesis.
1: Genesis ist ja eine der Bands, mit denen ich groß geworden bin. Hier merkt man, wie natürlich Phil Collins den Stil von Genesis doch sehr stark beeinflusst hat. Produktionsmäßig schon entfernt von dem, was Genesis früher gemacht hat. Und das lustige Video, wie man sich selbst als Engländer natürlich unwunderbar mit dem eigenen Humor aufs Korn nimmt, das zeigt I Can Dance.
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0: euch einen wunderbaren Dienstag.
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0: 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Es gibt so viele Hip-Hop- und Rap-Fragen weltweit, die überhaupt nur so zusammengesammelt werden konnten in diesen 60 Sekunden. Und wer die meisten Antworten hat, der hat gewonnen. Bei uns geht's nur um die Ehre. Für euch geht's allerdings um die 90s Bomberjacke. Leute, limitiertes Design, ein übelst fesches Teil. Und unter all den Bomberjackenträgern am Ende, da wird's dann einen geben. Der wird sich dem Meister stellen. Und dieser Meister ist unser neuer Kollege.
2: 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Na komm, irgendjemand muss es doch wissen. 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Schlagt mich im Finale der Hip-Hop Masters und beweist euer Hip-Hop-Wissen gegen
0: so,
2: mich.
0: So, jawoll, vorher aber anmelden. 90S, 90S,

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Christina Aguilera. Prince, Italjoe und Marky Mark.

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1: Meist sonnig ist es gerade, dazu nur ein paar Wolken und es bleibt trocken. Bis zum Mittag ändert sich da kaum was und die Höchstwerte landen bei 20 bis 24 Grad. Morgen startet es wieder freundlich, am Nachmittag kommen von Westen mehr Wolken rein und später kann auch Regen einsetzen, maximal noch 24 Grad.
0: Verkehr.
1: Auf der A3 Frankfurt Richtung Köln ist die Ausfahrt Raunheim gesperrt. In Wiesbaden ist die Appleallee zwischen der A643 und der Otto-Wallach-Straße nach einem Unfall in beiden Richtungen gesperrt. Außerdem ist auf der A643 die Ausfahrt Wiesbaden-Appleallee vorerst gesperrt. Und in Eschwege ist die Reichensechserstraße zwischen der B452, der Augusta-Straße und der Lessingstraße in beiden Richtungen wegen eines Feuerwehreinsatzes dicht.
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2: Absoluter Zufall, dass wir den Mann überhaupt in den Playlists der 90er, 2000er und natürlich bis hier jetzt hören, denn eigentlich hatte er was ganz anderes geplant. Er war nämlich richtig herausragender Baseballspieler und hatte sogar ein Probetraining bei den San Francisco Giants. Sein Spitznamen, den hat er genau aus dieser Zeit. Hammer! Ah, hier ist er, MC Hammer. You can't touch this.
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Out of the Dark mit Falco hier durch den Dienstagarbeitstag. Marie ist für euch am Start und ich habe jetzt einen Song aus unserem Rockradio für euch rausfischen dürfen und habe da Third Eye Blind an der Angel, Freunde. Noch mehr von diesem Sound bekommt ihr in der kostenfreien Sender-App und im Web und jetzt natürlich hier für euch im Radio drin. Semi-Charmed Live.

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1: Im Studio Gisa Weber. Es klingt fast wie aus einem Agenten-Thriller. Ex-BND-Chef August Hanning und sein ehemaliger Büroleiter sind wegen Spionageverdachts festgenommen worden. Ermittelt wird wegen Landesverrats, des Ausspähens von Staatsgeheimnissen und Spionage für eine fremde Macht. In Sachsen-Anhalt ist der neue Landtag zum ersten Mal zusammengekommen. Zum Auftakt wird der Parlamentspräsident gewählt. Nominiert ist Tobias Rausch von der AfD. Da das BSW ihn mitwählen will, ist eine Mehrheit relativ sicher. Vor dem Magdeburger Landtag gibt es Proteste gegen seine Wahl. Immer mehr Menschen wollen den Kriegsdienst verweigern. Von Januar bis August gingen bereits gut 12.000 Anträge ein. Rund 8.000 mehr als im gesamten vergangenen Jahr, berichtet das Redaktionsnetzwerk Deutschland. Darunter sind neben Soldaten und Reservisten auch Ungediente, trotz ausgesetzter Wehrpflicht. Fast eine Woche nach dem Start des Tankrabatts klettern die Spritpreise schon wieder Richtung Ausgangsniveau. Der ADAC findet das schwer nachvollziehbar. Den Ölpreis und Euro-Dollar-Kurs haben sich demnach zuletzt kaum verändert.
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1: Hessen wirbt weiter für eine Verschärfung des Strafrechts im Bereich Antisemitismus. Die Landesregierung will, dass Aussagen strafbar werden, die das Existenzrecht Israels leugnen. Ein neues Gutachten zeigt, so eine Gesetzesänderung wäre verfassungskonform. Die Bundesregierung hat dagegen weiter Bedenken.
0: Das ist das Wichtigste für den Moment. 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
2: Meist sonnig ist es gerade, dazu nur ein paar Wolken und es bleibt trocken. Bis zum Mittag ändert sich da kaum was und die Höchstwerte landen bei 20 bis 24 Grad. Morgen startet es wieder freundlich, am Nachmittag kommen von Westen mehr Wolken rein und später kann auch Regen einsetzen, maximal noch 24 Grad.
0: Verkehr.
2: Auf der A3 Frankfurt Richtung Köln ist die Ausfahrt Raunheim gesperrt. In Wiesbaden ist die Eppelallee zwischen der A643 und der Otto-Wallach-Straße nach einem Unfall in beiden Richtungen gesperrt. Außerdem ist auf der A643 die Ausfahrt Wiesbaden-Eppelallee vorerst dicht. Und in Eschwege ist die Reichensechserstraße zwischen der B452, der Augusta-Straße und der Lessingstraße in beiden Richtungen wegen eines Feuerwehreinsatzes dicht.
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3: So eine süße Geschichte. Sie hat ihr halbes Leben lang absolut gar keine Props für das bekommen, was sie beruflich so gerne gemacht hat. Und dann ist es tatsächlich passiert, dass sich eine Band aus den 90ern genau diese Lady vorgenommen hat und über sie einen Song gemacht hat. Die ganze Geschichte dazu, die bekommt ihr hier gleich in einer Hitstory. Es sei nur so viel gesagt, sie ist mal ganz stolz über den Flughafen in Heathrow gelaufen und hat einen jungen Beamten gesagt, ja, ich bin die Asher aus Brimful of Asher. Na, du wirst da schon fassen, was es geht, nicht wahr? Gleich hier mehr dazu.

0: 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Brimful of Usher, Corner Shop.
1: Noch bekannter als das Original ist eigentlich der Remix von Fatboy Slim. Brimful of Usher ist eine Hommage an die indische Sängerin und Bollywood-Legende Usher, die über 12.000 Songs in den Bollywood-Filmen gesungen hat. Was viele nicht wissen, die Schauspieler in den indischen Filmen singen nicht selbst, sondern werden von diesen Background-Sängern synchronisiert. Corner Shop stellen sie in ihrem Song ins Rampenlicht. 90s, 90s.

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Jennifer Lopez. Captain Hollywood Project.

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1: 6. Oktober, Hochzeitsglocken läuten heute im Jahr 1991 auf Michael Jacksons Neverland Ranch. Ja, es ist die 7. Hochzeit von Elizabeth Taylor, die hier begangen wird. Bräutigam ist der Bauarbeiter Larry Fortensky. Die Ehe hält immerhin rund 6 Jahre, also bis 1997. Und jetzt nehmen wir uns nochmal schnell die Top 3 der deutschen Charts vor, und zwar am heutigen Datum im Jahr 1993. Auf der 3 rangiert Hathaway. Live, die 2 geht posthum an Freddie Mercury. Living on my own. Und an der Spitze der deutschen Charts Anfang Oktober 93 ist dieser Hit hier.

0: Die amerikanische Band rund um Linda Perry, die Four Non Blondes, führen die Charts in dieser Woche an mit ihrem Welthit What's Up.
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2: Meist sonnig ist es gerade, dazu nur ein paar Wolken und es bleibt trocken. Bis zum Mittag ändert sich da kaum was und die Höchstwerte landen bei 20 bis 24 Grad. Morgen startet es wieder freundlich, am Nachmittag kommen von Westen mehr Wolken rein und später kann auch Regen einsetzen, maximal noch 24 Grad.
1: Verkehr.
2: Auf der A3 Frankfurt Richtung Köln ist die Ausfahrt Raunheim gesperrt. In Wiesbaden ist die Eppelallee zwischen der A643 und der Otto-Wallach-Straße nach einem Unfall in beiden Richtungen gesperrt. Außerdem ist auf der A643 die Ausfahrt Wiesbaden-Eppelallee vorerst gesperrt. Und in Eschwegel gibt es auf der Reichensechser Straße zwischen der B452, der Augusta-Straße und der Lessingstraße in beiden Richtungen wegen eines Feuerwehreinsatzes eine Sperrung.
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Stereo G hier an diesem Dienstag. 90s, 90s ist an mit Liebe in der Luft. Aus unserem Love Radio in der kostenfreien Sender-App und im Web gibt's jetzt hier Fast Love, Mr. George Michael für euch, der sich nicht hat lumpen lassen. Kurz bevor der Song fertig war, da hat er sich nochmal rangesetzt und hat gesagt, nee, Moment mal, da fehlt auf jeden Fall noch was. Und dann hat er sich nochmal 2 Wochen ans Bein gebunden, um den Groove von Patrice Russians Forget Me Nots mit einzubauen. Aber nicht im Original, nein, Bassline, Vocal Hook hat er alles nochmal nachgebaut. Und ich finde, man hört die Liebe in dem Song jetzt hier. Und noch mehr Love Songs in unserer kostenfreien Sender-App und im Web im Love Radio. Love.

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1: Im Studio Gisa Weber. Die AfD stellt erstmals einen Landtagspräsidenten. Tobias Rausch wurde im Parlament in Sachsen-Anhalt gewählt. Er bekam 48 Stimmen und damit die nötige Mehrheit. Das BSW hatte im Vorfeld angekündigt, Rausch unterstützen zu wollen. Begleitet wurde die Wahl von Protesten vor dem Magdeburger Landtag. Der ehemalige BND-Chef August Hanning ist wegen Spionageverdachts festgenommen worden. Die Bundesanwaltschaft wirft ihm vor, dass er geheime Informationen aus dem Bundesnachrichtendienst gegen Geld von einem ehemaligen Mitarbeiter bekommen haben soll. Diese Infos wollte er demnach weiterverkaufen. Der Physiknobelpreis dieses Jahr geht an den belgisch-amerikanischen Astrophysiker Francis Hulson für seine Forschung an einem gigantischen Eisklotz. Mit diesem Gletschereis am Südpol kann er extrem seltene Teilchen aus dem Kosmos einfangen. Das soll helfen, ganz neue kosmische Phänomene zu enthüllen. Die Angehörigen der Opfer des Germanwings-Absturzes bekommen kein Schmerzensgeld vom Staat. Das hat das Landgericht Braunschweig entschieden. Die Familien hatten geklagt, weil sie die Flugtauglichkeit des Co-Piloten nicht ausreichend überwacht sahen. Er hatte die Maschine vor 11 Jahren abstürzen lassen.
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1: Die Polizei Hessen warnt vor Telefonbetrügern. Zuletzt war eine 76-Jährige aus Nauenheim von einem falschen Bankmitarbeiter angerufen worden. Einem Abholer übergab die Frau dann ihre Bankkarte zu einer angeblichen Überprüfung. Die Betrüger buchten mehrmals Geld vom Konto der Frau ab.
0: Das ist das Wichtigste für den Moment. 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
2: Viel Sonne gibt's gerade und es bleibt trocken. Auch bis in den Nachmittag rein ändert sich da nicht viel. Höchstens mal ein paar harmlose Wolken. Die Höchstwerte liegen heute bei 20 bis 25 Grad. Morgen nach möglichem Nebel am Morgen wieder viel Sonne. Später ziehen von Westen mehr Wolken auf. Aber es bleibt trocken bei maximal 24 Grad.
0: Verkehr.
2: Auf der A3 Frankfurt Richtung Köln ist die Ausfahrt Raunheim gesperrt. Und in Eschwege ist die Reichensechser Straße zwischen der B452, Augustastraße und Lessingstraße in beiden Richtungen wegen eines Feuerwehreinsatzes gesperrt.
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3: Kurz nach eins an diesem Dienstag. Ja, und die meisten von uns, die dachten ja, die Ladies von Salt and Pepper wollten einfach ein bisschen, naja, ein bisschen frech sein. Let's talk about sex, haben sie sich damals gedacht im Jahr 90. Aber das war gar nicht so gedacht. Das hatte echt einen tiefen Hintergrund. Es ging nämlich darum, offen über Sex zu sprechen. Also somit auch über Verhütung, über HIV, über AIDS, über all die Themen, vor denen damals die Leute lieber die Augen verschlossen haben. Also haben sie sich gedacht, komm, wir machen einen geilen Song. Hat funktioniert. Hier sind Salt and Pepper mit Let's talk about sex.
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0: diesem Song bin ich in Berliner Diskotheken aufgetreten. Adel Tawil über Madonna. Secret.
1: Ja, Madonna ist natürlich, also hat sich ständig neu erfunden. Diese Phase von Madonna mit dem Lied Secret, das war so eine bestimmte Platte, die war so ein bisschen urban. Der Song ist auch ein bisschen urban, so ein cooler Beat. Und ich weiß noch, dass ich meine ersten musikalischen Schritte mit diesem Lied gemacht habe. Denn ich habe mir davon das Instrumental runtergezogen und habe da einen Rap drauf geschrieben. Und dann hatte ich eine befreundete Sängerin. Und das waren dann meine ersten gebuchten Auftritte in Berliner Diskotheken. So für 50 Mark bin ich da dann aufgetreten um Mitternacht. Auf jeden Fall eine geile Nummer. Madonna Secret, liebe ich. 90s.

0: Another Sad Love Song hier an diesem Dienstag. Ich bin Marie.
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0: Hessen Wetter mit KI-Support.
1: Viel Sonne gibt's gerade und es bleibt trocken. Auch bis in den Nachmittag rein ändert sich da nicht viel. Höchstens mal ein paar harmlose Wolken. Die Höchstwerte liegen heute bei 20 bis 25 Grad. Morgen nach möglichem Nebel am Morgen wieder viel Sonne. Später ziehen von Westen mehr Wolken auf, aber es bleibt trocken bei maximal 24 Grad.
0: Verkehr.
1: Auf der A3 Frankfurt Richtung Köln ist die Ausfahrt Raunheim gesperrt. Und in Eschwege ist die Reichensechser Straße in beiden Richtungen zwischen der B452, der Augustastraße und der Lessingstraße wegen eines Feuerwehreinsatzes gesperrt.
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3: Jetzt mit Oasis und da liegt ja die Frage nahe, lohnt sich es, den Film zu gucken? Wir haben unsere tolle Kollegin Lena reingeschickt und sie mal gefragt, wird's denn emotional im Film?
4: Sehr emotional. Es gab wunderschöne Interviewmomente mit Noel und Liam, wo sie auch zusammen saßen, miteinander gelacht haben und gescherzt haben, was man ja niemals erwarten würde von früher. Es gab richtig, richtig schöne Fanmomente. Die haben auch wirklich eine große Rolle im Film gespielt. Und ich würde sagen, für jeden Oasis-Fan, der vielleicht letztes Jahr auf dem Konzert war oder nächstes Jahr auf die Tour gehen will, der wird mit diesem Film sehr, sehr happy werden.

0: Jahres. 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Wir suchen jemanden, der mich herausfordert. Mal schauen, ob ihr es schafft. 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

Ja, das hat noch gefehlt auf seiner Bucketlist. Hier ist 90s, 90s, der coole Sound der 90er, jetzt mit Robbie Williams, und er hat's geschafft, Freunde. Er ist jetzt in der ZDF-Mediathek gelandet mit The True Story of Robbie Williams. Hier bei uns gibt's ihn jetzt natürlich aus unserem Love Radio in der kostenfreien Sender-App und auf 90s, 90s.de hört ihr noch mehr vom Liebessound der 90er.

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1: Im Studio Eva Maria Wölfel. Die AfD stellt erstmals einen Landtagspräsidenten. Tobias Rausch wurde im Parlament in Sachsen-Anhalt gewählt. Er bekam 48 Stimmen und damit die nötige Mehrheit. Das BSW hatte im Vorfeld angekündigt, Rausch unterstützen zu wollen. Begleitet wurde die Wahl von Protesten vor dem Magdeburger Landtag. Es klingt fast wie in einem Agenten-Thriller. Ex-BND-Chef August Hanning und sein ehemaliger Büroleiter sind wegen Spionageverdachts festgenommen worden. Die Bundesanwaltschaft ermittelt wegen Landesverrats, des Ausspähens von Staatsgeheimnissen und Spionage für eine fremde Macht. Der Physiknobelpreis dieses Jahr geht an den belgisch-amerikanischen Astrophysiker Francis Horsen für seine Forschung an einem gigantischen Eisklotz. Mit diesem Gletschereis am Südpol kann er extrem seltene Teilchen aus dem Kosmos einfangen. Stiftung Warentest und ADAC warnen vor zwei Autokindersitzen. Beim Babysafe Pro der Marke Britax Römer und beim Minikit Core von X-Kit versagten wichtige Teile im Crashtest. Für Kinder kann das lebensgefährlich sein.
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1: Bei den Elektrobusflotten in Frankfurt, Wiesbaden und Kassel ist viel Luft nach oben. Zu dem Ergebnis kommt die Deutsche Umwelthilfe. In Wiesbaden fahren zwar schon vergleichsweise viele E-Busse, die Umweltorganisation kritisiert aber geplante Neuanschaffungen von Verbrennern.
0: Das ist das Wichtigste für den Moment. 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
2: Viel Sonne gibt's gerade und es bleibt trocken. Auch bis in den Nachmittag rein ändert sich da nicht viel. Höchstens mal ein paar harmlose Wolken. Die Höchstwerte liegen heute bei 20 bis 25 Grad. Morgen nach möglichem Nebel am Morgen wieder viel Sonne. Später ziehen von Westen mehr Wolken auf. Aber es bleibt trocken bei maximal 24 Grad.
0: Verkehr.
2: Auf der A5 Frankfurt-Darmstadt. Achtung, in beiden Richtungen zwischen Frankfurt-Westhafen und Frankfurt-Niederrad ist eine Person auf der Straße. Auf der A3 Frankfurt Richtung Köln ist die Ausfahrt Raunheim gesperrt. Und in Eschwege ist die Reichensechser Straße in beiden Richtungen zwischen der B452, der Augustastraße und der Lessingstraße wegen eines Feuerwehreinsatzes gesperrt.
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3: Um kurz nach zwei starten wir hier rein mit Everlast. Und was habe ich mich bitte gefreut, als ich gelesen habe, Junge, der ist wieder am Start, der bringt neue Mucke raus mit Embers to Ashes. Hat er ja ein neues Album an den Start gebracht. Und als ich gelesen habe, wo dieser Ursprung des Albums entstanden ist, ja, da war ich richtig ein bisschen patriotisch. In Berlin 2015. Da hat er nämlich den Produzenten vom Album Embers to Ashes kennengelernt. Und da haben sie alles fix gemacht. Also so ein bisschen Patriotismus hier in Deutschland entstanden. Das neue Album von Everlast dürfen wir ruhig an den Start bringen. Hier ist er jetzt mit What It's Like.

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1: Stardust startet als französisches Musikprojekt, bei dem auch Thomas Bangalter von Daft Punk mitmacht. Obwohl der Song ein großer Hit wird, hat die Band einfach keine Lust mehr. Das Angebot, für mehrere Millionen Dollar ein komplettes Stardust-Album zu produzieren, lehnen sie einfach ab und lösen sich stattdessen kurz nach Veröffentlichung der Single auf.
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0: Say My Name. So klingt der Dienstag bei der Arbeit mit Marie.
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0: Motherfucker. Yeah. So was von ab geht das, Freunde. Denn unser neuer Kollege, König Boris, der hat hier direkt sich auf die Brust geschlagen und hat gesagt, kommt doch alle her. Ich gehe mit euch in den Ring und zwar in den Hip-Hop- und Rap-Ring. Ring, Ring, ihr wisst schon, Ring und so. Er möchte nämlich wissen, wer von euch kann denn die meisten Hip-Hop- und Rap-Fragen in 60 Sekunden beantworten? Und die Person, die das am allerbesten macht am Ende, die darf gegen ihn antreten. So, jetzt kriegt aber jeder, der mitmacht, ja, ob ihr nur eine oder 10 Fragen richtig beantwortet, auf jeden Fall die limitierte 90s Bomberjacke. Es lohnt sich also, schnell mal reinklicken, 90s90s.de und dann geht's vielleicht an den Master ran.
2: Tupac, East Coast oder West Coast? Na komm, irgendjemand muss es doch wissen. Ich bin König Boris, neu hier bei 90s90s und dann gleich mit einem Battle. Schlagt mich im Finale der Hip-Hop-Masters und beweist euer Hip-Hop-Wissen gegen mich.
0: Für den Neuen hat er eine ganz schön große Klappe.

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1: 6. Oktober, Hochzeitsglocken läuten heute im Jahr 1991 auf Michael Jacksons Neverland Ranch. Ja, es ist die 7. Hochzeit von Elizabeth Taylor, die hier begangen wird. Bräutigam ist der Bauarbeiter Larry Fortensky. Die Ehe hält immerhin rund 6 Jahre, also bis 1997. Und jetzt nehmen wir uns nochmal schnell die Top 3 der deutschen Charts vor, und zwar am heutigen Datum im Jahr 1993. Auf der 3 rangiert Hathaway. Live, die 2 geht posthum an Freddie Mercury. Living on my own. An der Spitze der deutschen Charts Anfang Oktober 93 ist dieser Hit hier.

0: Die amerikanische Band rund um Linda Perry, die Four Non Blondes, führen die Charts in dieser Woche an mit ihrem Welthit What's Up.
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2: Viel Sonne gibt's gerade und es bleibt trocken. Auch bis in den Nachmittag rein ändert sich da nicht viel. Höchstens mal ein paar harmlose Wolken. Die Höchstwerte liegen heute bei 20 bis 25 Grad. Morgen nach möglichem Nebel am Morgen wieder viel Sonne. Später ziehen von Westen mehr Wolken auf. Aber es bleibt trocken bei maximal 24 Grad.
1: Verkehr.
2: Auf der A3 Frankfurt Richtung Köln ist die Ausfahrt Raunheim gesperrt.
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0: Die stehen ja wie keine andere Band oder nur wenig andere Bands für den Rock der 90er. Hier ist 90s, 90s, gerade gehört die Red Hot Chili Peppers. Das kann man so mit Brief und Siegel abheften wie den Fakt, dass DJ Bobo wie kein anderer für den Dance-Sound der 90er steht. Und für jedes Genre haben wir ein eigenes Radio in der kostenfreien 90s, 90s Sender-App und im Web. Und aus dem Dance-Radio habe ich jetzt für euch Pray. Hier ist DJ Bobo.
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1: Im Studio Eva Maria Wölfel. Zum ersten Mal steht ein AfD-Politiker an der Spitze eines Landtags. In Sachsen-Anhalt wurde Tobias Rausch mit der nötigen Mehrheit ins Amt gewählt. Offen bleibt nach der Sitzung noch, wer neuer Ministerpräsident wird. AfD-Spitzenkandidat Siegmund will sich im Dezember zur Wahl stellen. Der ehemalige BND-Chef August Hanning ist wegen Spionageverdachts festgenommen worden. Die Bundesanwaltschaft wirft ihm vor, dass er geheime Informationen aus dem Bundesnachrichtendienst gegen Geld von einem ehemaligen Mitarbeiter bekommen haben soll. Diese Infos wollte er demnach weiterverkaufen. Ein gigantischer Eisklotz und Botschaften aus dem All. Dafür gibt's dieses Jahr den Physik-Nobelpreis für den belgisch-amerikanischen Astrophysiker Francis Hawson. Mithilfe von Gletschereis am Südpol weist er extrem seltene Teilchen aus dem Kosmos nach. Da dürften sich die Kunden von einem der großen Online-Modehändler heute gewundert haben. Nutzer der ASOS-App haben eine seltsame Benachrichtigung bekommen, dass die Plattform gehackt wurde, offenbar von den Hackern selbst. Ob und welche Kundendaten gestohlen wurden, ist noch unklar.
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1: Auf der A3 bei Limburg ist in der Nacht ein Mann überfahren worden. Er wurde dabei so schwer verletzt, dass er wenig später verstarb. Der 65-Jährige hatte nach einem Unfall sein Auto verlassen. Ein nachfolgender Wagen krachte in seinen querstehenden Wagen und erfasste den Mann.
0: Das ist das Wichtigste für den Moment. 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
2: Sonnig und trocken ist es gerade und das bleibt bis zum Abend auch so. Höchstens mal ein paar harmlose Wolken. Dazu wird es angenehm warm. Die Höchstwerte liegen zwischen 20 und 25 Grad. Morgen startet es mit Nebel, danach meist sonnig und weiter trocken. Am Nachmittag ziehen mehr Wolken auf, bei maximal 24 Grad.
0: Verkehr.
2: Auf der A3 Frankfurt Richtung Köln ist die Ausfahrt Raunheim gesperrt.
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3: Und damit schönen Dienstagnachmittag zusammen. Luna und bei Lando kommen nach den Cardigans. Love Fool hat ja gestern 30-jährigen Geburtstag gefeiert, die Nummer. Und jetzt Gigi Dagos.

0: Produzent hat nicht nur ihre Musik geliebt. Und das brachte ihr letztendlich den Erfolg. Alex Christensen über Luna bei Lando.
1: Luna war auch in den 90ern und ich war damals DJ zusammen mit DJ Sammy, der mit der Sängerin von Luna liiert war. Und die hatten angefangen, eben dieses Projekt zu gründen, Luna, und hatten mit Marie irgendwie so allerlei Sachen gesungen. Und sie hat bei Sammy dann ein paar Features gemacht auf seinen Songs. Und irgendwann meinte Sammy so, jetzt ist vorbei. Wir haben einen Song entdeckt, eine Coverversion, die machen wir jetzt. Der basiert auf so brasilianischen Trommeln, der ist großartig. Und er hatte mir diesen Song in seiner damaligen Wohnung vorgespielt und habe mich angelächelt gesagt, Alex, das wird eine Nummer 1 in Deutschland. Und er hat recht behalten. Wurde eine große Nummer 1 und Luna ist damit heute noch immer erfolgreich unterwegs. 90s, 90s.

0: Olive, You're Not Alone, gleich bei uns.
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0: 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La Bouche. Die Fantastischen Vier.
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0: Robbie Williams.

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1: Sonnig und trocken ist es gerade und das bleibt bis zum Abend auch so, höchstens mal ein paar harmlose Wolken. Dazu wird es angenehm warm, die Höchstwerte liegen zwischen 20 und 25 Grad. Morgen startet es mit Nebel, danach meist sonnig und weiter trocken. Am Nachmittag ziehen mehr Wolken auf, bei maximal 24 Grad.
0: Verkehr.
1: Auf der A3 Frankfurt Richtung Köln ist die Ausfahrt Raunheim gesperrt.
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2: Dr. Alban, it's my life nach den Fugees, ready or not. Schönen Nachmittag.

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1: Im Studio Eva Maria Wölfel. Zum ersten Mal steht ein AfD-Politiker an der Spitze eines Landtags. In Sachsen-Anhalt wurde Tobias Rausch ins Amt gewählt. Er bekam 48 Stimmen, 9 mehr als die AfD hat. Das BSW hat vorher angekündigt, Rausch zu unterstützen. Woher die restlichen Stimmen kommen, ist nicht bekannt. Es klingt fast wie in einem Agenten-Thriller. Ex-BND-Chef August Hanning und sein ehemaliger Büroleiter sind wegen Spionageverdachts festgenommen worden. Die Bundesanwaltschaft ermittelt wegen Landesverrats, des Ausspähens von Staatsgeheimnissen und Spionage für eine fremde Macht. Nutzer der App des Modehändlers ASOS haben eine seltsame Benachrichtigung bekommen, dass die Plattform gehackt wurde. Offenbar von den Hackern selbst. Ob und welche Kundendaten gestohlen wurden, ist noch unklar. Der Physiknobelpreis dieses Jahr geht an den belgisch-amerikanischen Astrophysiker Francis Horsen für seine Forschung an einem gigantischen Eisklotz. Mit diesem Gletschereis am Südpol kann er extrem seltene Teilchen aus dem Kosmos einfangen.
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1: Bei den Elektrobusflotten in Frankfurt, Wiesbaden und Kassel ist viel Luft nach oben. Zu dem Ergebnis kommt die Deutsche Umwelthilfe. In Wiesbaden fahren zwar schon vergleichsweise viele E-Busse, die Umweltorganisation kritisiert aber geplante Neuanschaffungen von Verbrennern.
0: Das ist das Wichtigste für den Moment. 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
2: Sonnig und trocken ist es gerade und das bleibt bis zum Abend auch so, höchstens mal ein paar harmlose Wolken. Dazu wird es angenehm warm, die Höchstwerte liegen zwischen 20 und 25 Grad. Morgen startet es mit Nebel, danach meist sonnig und weiter trocken. Am Nachmittag ziehen mehr Wolken auf, bei maximal 24 Grad.
0: Verkehr.
2: Auf der A3 Frankfurt Richtung Köln ist die Ausfahrt Raunheim gesperrt.
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3: Euch einen wunderschönen Nachmittag zusammen und wir starten weiter durch direkt mal mit unserem neuen Kollegen König Boris von Fettes Brot. Den werdet ihr ab jetzt immer hier hören bei 90s. Ganz aktuell steht an unsere Hip-Hop-Masters. Da könnt ihr euch mit ihm battlen in einem 90s Hip-Hop-Quiz. Mehr Infos dazu auf unserer Homepage. Fettes Brot, jein, direkt nach dem Vamtube Project, King of My Castle. Und jetzt Charles and Eddie, Would I Lie to You? Ich bin Susanne Kasch.

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2: Das Label wird zuerst eine ganz andere Single aus dem Album von Fettes Brot veröffentlichen. Doch die Jungs setzen sich durch. Der Song über Gewissenskonflikte trifft den Nerv einer ganzen Generation. So nach dem Motto, soll ich's wirklich machen oder lass ich's lieber sein? Die Antwort ist klar, jein.
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Und da geht ihr mal oben im Rider auf das Wort mitmachen. Und da findet ihr 90s Countdown. Das ist die Sendung, die immer samstags nachmittags läuft und sonntags morgens auch nochmal. Und da könnt ihr Herzchen da lassen für die verschiedensten Tracks der 90er. Und die allerbeliebtesten, die laufen dann im Countdown in genau dieser Sendung. Aktuell auf Platz 1, Daft Punk und Around the World. Guckt mal rein und lasst Herzchen, also eure

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1: 6. Oktober, Hochzeitsglocken läuten heute im Jahr 1991 auf Michael Jacksons Neverland Ranch. Ja, es ist die 7. Hochzeit von Elizabeth Taylor, die hier begangen wird. Bräutigam ist der Bauarbeiter Larry Fortensky. Die Ehe hält immerhin rund 6 Jahre, also bis 1997. Und jetzt nehmen wir uns nochmal schnell die Top 3 der deutschen Charts vor, und zwar am heutigen Datum im Jahr 1993. Auf der 3 rangiert Hathaway. Live, die 2 geht posthum an Freddie Mercury. Living on my own. An der Spitze der deutschen Charts Anfang Oktober 93 ist dieser Hit hier.

0: Die amerikanische Band rund um Linda Perry, die Four Non Blondes, führen die Charts in dieser Woche an mit ihrem Welthit What's Up.
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2: Sonnig und trocken ist es gerade und das bleibt bis zum Abend auch so, höchstens mal ein paar harmlose Wolken. Dazu wird es angenehm warm, die Höchstwerte liegen zwischen 20 und 25 Grad. Morgen startet es mit Nebel, danach meist sonnig und weiter trocken. Am Nachmittag ziehen mehr Wolken auf, bei maximal 24 Grad.
1: Verkehr.
2: Auf der A3 Frankfurt Richtung Köln ist die Ausfahrt Raunheim gesperrt. Und die Straße zwischen Hahn und Pfungstadt ist aufgrund von Bergungsarbeiten vorübergehend gesperrt.
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geht's weiter mit einem echten Arbeitstitel. Also das betrifft jetzt tatsächlich den Titel des nächsten Songs, Song 2. So hat man ihn erstmal genannt, weil man noch keinen richtigen Namen dafür hatte. Ganz einfach, weil es der zweite Song auf dem Album war und weil er nur 2 Minuten lang ist. Letztendlich klingt das Ding dann so geil, dass es dabei geblieben ist. Wir kennen ihn alle, hier ist Blur. Kriegt ihr direkt auch nochmal bei uns im Britpop Radio sowie viele weitere Kollegen aus dieser Sparte. Dafür einfach klicken auf unsere Homepage.

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1: Im Studio Eva Maria Wölfel. Die AfD stellt erstmals einen Landtagspräsidenten. Tobias Rausch wurde im Parlament in Sachsen-Anhalt gewählt. Er bekam 9 Stimmen mehr, als die AfD im Landtag hat. 5 davon sind wohl vom BSW, das im Vorfeld seine Unterstützung zugesagt hatte. Der ehemalige BND-Chef August Hanning ist wegen Spionageverdachts festgenommen worden. Die Bundesanwaltschaft wirft ihm vor, dass er geheime Informationen aus dem Bundesnachrichtendienst gegen Geld von einem ehemaligen Mitarbeiter bekommen haben soll. Diese Infos wollte er demnach weiterverkaufen. Neue Ära in Hollywood. Paramount hat die Übernahme von Warner Brothers unter Dach und Fach gebracht. Der Deal ist umstritten, denn Paramount gehört der Familie des Tech-Milliardärs Ellison, ein Trump-Unterstützer. Kritiker fürchten, dass der Deal auch Auswirkungen auf den Warner-Sender CNN haben könnte. Nutzer der App des Modehändlers ASOS haben eine seltsame Benachrichtigung bekommen, dass die Plattform gehackt wurde, offenbar von den Hackern selbst. Ob und welche Kundendaten gestohlen wurden, ist noch unklar.
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1: Auf der A3 bei Limburg ist in der Nacht ein Mann überfahren worden. Er wurde dabei so schwer verletzt, dass er wenig später verstarb. Der 65-Jährige hatte nach einem Unfall sein Auto verlassen. Ein nachfolgender Wagen krachte in seinen querstehenden Wagen und erfasste den Mann.
0: Das ist das Wichtigste für den Moment. 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
2: Sonnig und trocken ist es gerade und mit bis zu 25 Grad fühlt sich das richtig angenehm an. In Richtung Abend bleibt das meistens so, höchstens ein paar harmlose Wolken mischen sich mal dazu. Morgen gibt es am Morgen erst Nebel, danach viel Sonne, später mehr Wolken, aber weiter trocken, maximal bis zu 24 Grad.
0: Verkehr.
2: Auf der A3 Frankfurt Richtung Köln ist die Ausfahrt Raunheim gesperrt. Und die Straße zwischen Hahn und Pfungstadt ist aufgrund von Bergungsarbeiten vorübergehend gesperrt.
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3: Es geht in den Feierabend mit Janet Jackson, That's the way love goes, nach Edwin Collins, A Girl Like You und die Backstreet Boys, We've Got It Going On. Euch einen

0: Dieser Kameraausfall war ein Glücksfall. Mola Adebisi über Janet Jackson. That's the way love goes.
1: Ich habe sie getroffen, ein Interview mit ihr gehabt und dann ist die Kamera ausgefallen, hatte ich so eine Dreiviertelstunde einfach so mit Janet Jackson Zeit mit ihr zu quatschen und das war für mich als riesengroßer Janet Jackson Fan ein riesen Erlebnis und da hieß es, ja, es dürfen keine Fragen über die Familie gestellt werden und alle waren ganz hektisch und ich sagte, ja, kein Thema, ich habe sie nur gefragt, wie feiert sie denn Weihnachten und mit wem? Da hat sie natürlich von sich erzählt, ja, sie feiert halt Weihnachten alleine, ohne ihre Brüder, dann wusste ich natürlich okay, dass sie nicht mit ihren Brüdern feiert. Irgendwie war der Videodreh zum tollsten Video aller Zeiten, Scream. Sagt er, sie hat immer morgens gedreht und Michael immer abends gedreht. Also haben die sich auch beim Videodreh so gut wie gar nicht gesehen. Nein.

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1: Sonnig und trocken ist es gerade und mit bis zu 25 Grad fühlt sich das richtig angenehm an. In Richtung Abend bleibt das meistens so, höchstens ein paar harmlose Wolken mischen sich mal dazu. Morgen gibt es am Morgen erst Nebel, danach viel Sonne, später mehr Wolken, aber weiter trocken. Maximal bis zu 24 Grad.
0: Verkehr.
1: Auf der A3 Frankfurt Richtung Köln ist die Ausfahrt Raunheim gesperrt.
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2: The Rhythm of the Night nach Nana Lonely. Ich bin Susanka, schönen Abend zusammen.

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Vom Strand geht's jetzt in den Club, in unseren 90s Club Hits Radio, der absolute Klassiker. Ich glaube, das ist sogar das erfolgreichste Radio von allen. Ich muss mal noch mal ein bisschen gucken. Oder Dance vielleicht. Also wir haben ja ganz viele Styles in den 90ern gehabt, deswegen die noch mal unterteilt in eigene Radios. Da läuft dann nur der Sound aus dieser Sparte. Und das findet ihr über Homepage oder App. Jetzt aus dem Club Hits Radio, Mighty Dubcats, Magic Carpet Ride.

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1: Im Studio Eva Maria Wölfel. Die AfD stellt erstmals einen Landtagspräsidenten. Tobias Rausch wurde im Parlament in Sachsen-Anhalt gewählt. Er bekam 9 Stimmen mehr, als die AfD hat. 5 davon sind wohl vom BSW, das seine Unterstützung zugesagt hatte. Ein Landtagsvizepräsident ist jetzt ebenfalls ein AfD-Politiker. Es klingt fast wie in einem Agenten-Thriller. Ex-BND-Chef August Hanning und sein ehemaliger Büroleiter sind wegen Spionageverdachts festgenommen worden. Die Bundesanwaltschaft ermittelt wegen Landesverrats, des Ausspähens von Staatsgeheimnissen und Spionage für eine fremde Macht. Jetzt steht fest, München kämpft gegen 6 Konkurrenten um Olympia 2036. Neben Deutschland sind Südkorea, Südafrika, Indien, die Türkei, Katar und Ungarn dabei. Die finale Entscheidung fällt in 3 Jahren. Der Physiknobelpreis dieses Jahr geht an den belgisch-amerikanischen Astrophysiker Francis Horsen für seine Forschung an einem gigantischen Eisklotz. Mit diesem Gletschereis am Südpol kann er extrem seltene Teilchen aus dem Kosmos einfangen.
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1: Bei den Elektrobusflotten in Frankfurt, Wiesbaden und Kassel ist viel Luft nach oben. Zu dem Ergebnis kommt die Deutsche Umwelthilfe. In Wiesbaden fahren zwar schon vergleichsweise viele E-Busse, die Umweltorganisation kritisiert aber geplante Neuanschaffungen von Verbrennern.
0: Das ist das Wichtigste für den Moment. 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
2: Trocken ist es heute Abend, dazu nur ein paar Wolken. Später kann sich auch mal Nebel bilden. In der Nacht gehen die Temperaturen runter auf 10 bis 6 Grad, vereinzelt auch bis 3 Grad. Morgen startet es stellenweise neblig, danach bleibt es meist trocken. Am Nachmittag kommen mehr Wolken dazu. Maximal werden es 24 Grad.
0: Verkehr.
2: Auf der A3 Frankfurt Richtung Würzburg, bitte aufpassen, in beiden Richtungen zwischen Frankfurt Süd und dem Offenbacher Kreuz ist eine ungesicherte Unfallstelle und es sind Leute auf der Fahrbahn. Und auf der A3 Frankfurt Richtung Köln ist die Ausfahrt Raunheim gesperrt.
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3: 9 PM till I come, hört ihr nach C-Block und So Strung Out. Und hier sind W, Please Don't Go an diesem Dienstagabend. Ich bin Susanne Kamp.

0: 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ATB.
1: Hit 9 p.m. Till I Come entsteht eigentlich nur durch Zufall. ATB zeigt einer Freundin sein Studio und führt ihr ein paar Instrumente vor. Dabei verliert er sich in einen Gitarrensound und vergisst alles um sich herum. Punkt 21 Uhr, also 9 p.m. im Englischen, speichert er den Track ab und der Rest ist Musikgeschichte.
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0: Dido, Thank You gibt's gleich.
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1: 6. Oktober, Hochzeitsglocken läuten heute im Jahr 1991 auf Michael Jacksons Neverland Ranch. Ja, es ist die 7. Hochzeit von Elizabeth Taylor, die hier begangen wird. Bräutigam ist der Bauarbeiter Larry Fortensky. Die Ehe hält immerhin rund 6 Jahre, also bis 1997. Und jetzt nehmen wir uns nochmal schnell die Top 3 der deutschen Charts vor, und zwar am heutigen Datum im Jahr 1993. Auf der 3 rangiert Hathaway. Live, die 2 geht posthum an Freddie Mercury. Living on my own. Und an der Spitze der deutschen Charts Anfang Oktober 93 ist dieser Hit hier.

0: Die amerikanische Band rund um Linda Perry, die Four Non Blondes, führen die Charts in dieser Woche an mit ihrem Welthit What's Up.
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2: Trocken ist es heute Abend, dazu nur ein paar Wolken, später kann sich auch mal Nebel bilden. In der Nacht gehen die Temperaturen runter auf 10 bis 6 Grad, vereinzelt auch bis 3 Grad. Morgen startet es stellenweise neblig, danach bleibt es meist trocken. Am Nachmittag kommen mehr Wolken dazu, maximal werden es 24 Grad.
1: Verkehr.
2: Auf der A3 Frankfurt Richtung Köln ist die Ausfahrt Raunheim gesperrt.

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Hits Radio mit Gala, Freed from Desire. Wenn ihr diesen Push am Abend gerne habt, dann macht das, klickt euch jederzeit da drauf auf unser Club Hits Radio oder in jedes andere von uns über die Homepage oder App. Freed from Desire, jetzt für den

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1: Im Studio Eva Maria Wölfel. Zum ersten Mal steht ein AfD-Politiker an der Spitze eines Landtags. In Sachsen-Anhalt wurde Tobias Rausch ins Amt gewählt. Er bekam 48 Stimmen, 9 mehr als die AfD hat. Das BSW hat vorher angekündigt, Rausch zu unterstützen. Woher die restlichen Stimmen kommen, ist nicht bekannt. Der ehemalige BND-Chef August Hanning ist wegen Spionageverdachts festgenommen worden. Die Bundesanwaltschaft wirft ihm vor, dass er geheime Informationen aus dem Bundesnachrichtendienst gegen Geld von einem ehemaligen Mitarbeiter bekommen haben soll. Diese Infos wollte er demnach weiterverkaufen. Der Physiknobelpreis dieses Jahr geht an den belgisch-amerikanischen Astrophysiker Francis Horsen für seine Forschung an einem gigantischen Eisklotz. Mit diesem Gletschereis am Südpol kann er extrem seltene Teilchen aus dem Kosmos einfangen. Für Firmen sollen Plastikverpackungen ab Sommer wohl teurer werden. Geplant sind 550 Euro Steuer pro Tonne Kunststoff, berichten mehrere Medien. Das soll Verpackungsmüll senken und dem Bund mehr Geld bringen. Im Jahr werden laut Prognose knapp 1,5 Milliarden Euro Einnahmen erwartet.
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1: Auf der A3 bei Limburg ist in der Nacht ein Mann überfahren worden. Er wurde dabei so schwer verletzt, dass er wenig später verstarb. Der 65-Jährige hatte nach einem Unfall sein Auto verlassen. Ein nachfolgender Wagen krachte in seinen querstehenden Wagen und erfasste den Mann.
0: Das ist das Wichtigste für den Moment. 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
2: Trocken ist es heute Abend, dazu nur ein paar Wolken. Später kann sich auch mal Nebel bilden. In der Nacht gehen die Temperaturen runter auf 10 bis 6 Grad, vereinzelt auch bis 3 Grad. Morgen startet es stellenweise neblig, danach bleibt es meist trocken. Am Nachmittag kommen mehr Wolken dazu. Maximal werden es 24 Grad.
0: Verkehr.
2: Auf der A3 Frankfurt Richtung Köln ist die Ausfahrt Raunheim gesperrt.
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3: Die Fantastischen Vier, MFG zum Mitrappen gleich. Nach Moby, Why Does My Heart Feel So Bad? Und hier sind Klassiker mit

0: Kürze liegt die Würze. MC Fetti über die Fantastischen Vier. MFG. MFG, mit freundlichen
1: Grüßen. Also ich war ja und bin immer noch sehr großer Fantastischen Vier-Fan. Und als dann MFG kam, da haben die ja nochmal ein bisschen ihre ganzen alten Songs, sag ich mal, mit einem neuen Style übersprungen. So. Und MFG war dann nochmal so ein bisschen neue Power. Ja, es war sehr kreativ und ich stehe auch ein bisschen auf diese Abkürzungen. Und diese Abkürzungen haben mich ja auch durchs Graffiti ein bisschen geprägt. Ne? Dann hat man drei Buchstaben oder vier Buchstaben. Und auch der Name von einem ist ja auch ein bisschen abgewandelt dann, den man malt. Und Abkürzungen sind immer am Start.

Gibt's unseren Hausabend wie immer am Dienstag. 3 Stunden lang die geilsten Tracks der 90er aus dem Hausbereich. Wenn ihr Bock drauf habt, dann klickt ihr euch drauf über die Homepage oder App ins Radio. Wenn ihr uns allerdings schon über DAB+ gerade hört, dann läuft das gleich automatisch ab 20.

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1: Trocken ist es heute Abend, dazu nur ein paar Wolken. Später kann sich auch mal Nebel bilden. In der Nacht gehen die Temperaturen runter auf 10 bis 6 Grad, vereinzelt auch bis 3 Grad. Morgen startet es stellenweise neblig, danach bleibt es meist trocken. Am Nachmittag kommen mehr Wolken dazu, maximal werden es 24 Grad.
0: Verkehr.
1: Nichts los auf den Straßen, aktuell freie Fahrt.
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2: How do you do, Roxette nach Culture Beat und Mr. Vain. Ich bin Susanka, schönen Abend zusammen.

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Also entdeckt doch einfach mal dieses Radio über unsere Homepage oder App. Daraus jetzt Sheryl Crow, All I Wanna Do. Ich bin Susanka, schönen Abend noch. 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
1: Im Studio Eva Maria Wölfel. Die AfD stellt erstmals einen Landtagspräsidenten. Tobias Rausch wurde im Parlament in Sachsen-Anhalt gewählt. Er bekam 9 Stimmen mehr, als die AfD hat. 5 davon sind wohl vom BSW, das seine Unterstützung zugesagt hatte. Ein Landtagsvizepräsident ist jetzt ebenfalls ein AfD-Politiker. Es klingt fast wie in einem Agenten-Thriller. Ex-BND-Chef August Hanning und sein ehemaliger Büroleiter sind wegen Spionageverdachts festgenommen worden. Die Bundesanwaltschaft ermittelt wegen Landesverrats, des Ausspähens von Staatsgeheimnissen und Spionage für eine fremde Macht. Die Schülerproteste in Frankreich weiten sich wohl aus. Von Gewerkschaftsseite heißt es, 450.000 Menschen sind heute landesweit gegen Lehrermangel und für eine bessere Ausstattung der Schulen auf die Straße gegangen. Das Innenministerium spricht von 250.000 Teilnehmern. Jetzt steht fest, München kämpft gegen 6 Konkurrenten um Olympia 2036. Neben Deutschland sind Südkorea, Südafrika, Indien, die Türkei, Katar und Ungarn dabei. Die finale Entscheidung fällt in 3 Jahren.
0: Das ist das Wichtigste für den Moment. 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
2: Trocken ist es heute Abend, dazu nur ein paar Wolken. Später kann sich auch mal Nebel bilden. In der Nacht gehen die Temperaturen runter auf 10 bis 6 Grad, vereinzelt auch bis 3 Grad. Morgen startet es stellenweise neblig, danach bleibt es meist trocken. Am Nachmittag kommen mehr Wolken dazu, maximal werden es 24 Grad.
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1: Für Frankfurt, Kassel, Marburg. 99s spielt den coolen Sound der 90er für Hessen. Michael Jackson.

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1: Trocken ist es heute Abend, dazu nur ein paar Wolken, später kann sich auch mal Nebel bilden. In der Nacht gehen die Temperaturen runter auf 10 bis 6 Grad, vereinzelt auch bis 3 Grad. Morgen startet es stellenweise neblig, danach bleibt es meist trocken. Am Nachmittag kommen mehr Wolken dazu, maximal werden es 24 Grad.

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1: Im Studio Eva Maria Wölfel. Zum ersten Mal steht ein AfD-Politiker an der Spitze eines Landtags. In Sachsen-Anhalt wurde Tobias Rausch ins Amt gewählt. Er bekam 48 Stimmen, 9 mehr als die AfD hat. Das BSW hat vorher angekündigt, Rausch zu unterstützen. Woher die restlichen Stimmen kommen, ist nicht bekannt. Ex-Geheimdienstchef August Hanning soll Geheimnisse für Aserbaidschan beschafft haben. Das berichtet der Spiegel. Er soll von seinem früheren BND-Büroleiter geheime Infos bekommen haben. Die Bundesanwaltschaft ermittelt gegen Hanning unter anderem wegen des Verdachts des Landesverrats. Die Schülerproteste in Frankreich weiten sich wohl aus. Von Gewerkschaftsseite heißt es, 450.000 Menschen sind heute landesweit gegen Lehrermangel und für eine bessere Ausstattung der Schulen auf die Straße gegangen. Das Innenministerium spricht von 250.000 Teilnehmern. Der Physiknobelpreis dieses Jahr geht an den belgisch-amerikanischen Astrophysiker Francis Horsen für seine Forschung an einem gigantischen Eisklotz. Mit diesem Gletschereis am Südpol kann er extrem seltene Teilchen aus dem Kosmos einfangen.
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2: Wenig Wolken gibt es in den späten Abendstunden und es bleibt trocken. Nur vereinzelt kann sich auch mal Nebel bilden. Die Temperaturen sinken bis Mitternacht auf 10 bis 6 Grad. Morgen startet der Tag erstmal neblig, danach wird's meist freundlich. Und von Westen schieben sich am Nachmittag mehr Wolken rein. Trocken bleibt's trotzdem bei maximal 24 Grad.
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1: Wenig Wolken gibt es in den späten Abendstunden und es bleibt trocken. Nur vereinzelt kann sich auch mal Nebel bilden. Die Temperaturen sinken bis Mitternacht auf 10 bis 6 Grad. Morgen startet der Tag erstmal neblig, danach wird's meist freundlich. Und von Westen schieben sich am Nachmittag mehr Wolken rein. Trocken bleibt's trotzdem bei maximal 24 Grad.

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0: 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Im Studio Dirk Justus. Die AfD stellt erstmals einen Landtagspräsidenten. Tobias Rausch wurde im Parlament in Sachsen-Anhalt gewählt. Er bekam 9 Stimmen mehr als die AfD. 5 davon sind wohl vom BSW, das seine Unterstützung zugesagt hatte. Ein Landtagsvizepräsident ist ebenfalls ein AfD-Politiker. Ex-Geheimdienstchef August Hanning soll Geheimnisse für Aserbaidschan beschafft haben, das berichtet der Spiegel. Er soll von seinem früheren BND-Büroleiter geheime Infos bekommen haben. Die Bundesanwaltschaft ermittelt gegen Hanning unter anderem wegen des Verdachts des Landesverrats. Wie kann die Streckensanierung bei der Deutschen Bahn noch effizienter werden? Damit befasst sich ein neuer Plan des Verkehrsministeriums. Künftig soll messbar sein, wie schnell der Ausbau der Schiene vorankommt. Geschaut wird etwa auf neue Gleise und wie oft sich Züge verspäten. Die Angehörigen der Opfer des Germanwings-Absturzes bekommen kein Schmerzensgeld vom Staat. Das hat das Landgericht Braunschweig entschieden. Die Familien hatten geklagt, weil sie die Flugtauglichkeit des Co-Piloten nicht ausreichend überwacht sahen. Er hatte die Maschine vor 11 Jahren abstürzen lassen.
1: Das ist das Wichtigste für den Moment. 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
2: Wenig Wolken gibt es in den späten Abendstunden und es bleibt trocken. Nur vereinzelt kann sich auch mal Nebel bilden. Die Temperaturen sinken bis Mitternacht auf 10 bis 6 Grad. Morgen startet der Tag erstmal neblig, danach wird's meist freundlich. Und von Westen schieben sich am Nachmittag mehr Wolken rein. Trocken bleibt's trotzdem bei maximal 24 Grad.
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1: 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Interpretiert für meinen Film 4 Hochzeiten und ein Todesfall einen Klassiker neu. Entweder I Will Survive von Gloria Gaynor, Can't Smile Without You von Barry Manilow oder, und jetzt kommt's, Love Is All Around von The Trucks. Tja, die Band hat den richtigen Riecher und landet mit der Version von Love Is All Around einen Riesenhit.
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1: Wenig Wolken gibt es in den späten Abendstunden und es bleibt trocken. Nur vereinzelt kann sich auch mal Nebel bilden. Die Temperaturen sinken bis Mitternacht auf 10 bis 6 Grad. Morgen startet der Tag erstmal neblig, danach wird's meist freundlich. Und von Westen schieben sich am Nachmittag mehr Wolken rein. Trocken bleibt's trotzdem bei maximal 24 Grad.
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